0: vor Landeanflug so weit zugespitzt, dass das Verteidigungsministerium beschlossen hat, dass wir nicht in Beirut landen können, dass wir abdrehen müssen und in Zypern zwischenlanden müssen.
1: Alabali Radovan forderte eine militärische Deeskalation von beiden Seiten. US-Präsident Trump hat unterdessen Hoffnung darauf gemacht, nachdem der Iran wegen der Situation im Libanon damit gedroht hatte, den Verhandlungstisch zu verlassen. Verdi hat die Beschäftigten des Krebsregisters Sachsen für heute zum Warnstreik aufgerufen. Wie die Gewerkschaft mitteilte, reagiert sie damit auf ignorierte Forderungen nach Tarifverhandlungen. Seit das Krebsregister von den Unikliniken in eine eigene Gesellschaft ausgegliedert wurde, gelte für die Mitarbeiter kein Tarifvertrag mehr. Lok Leipzig hat zum zweiten Mal in Folge den Aufstieg in die dritte Liga verpasst. Der Meister der Regionalliga Nordost verlor das Relegationsrückspiel bei den Würzburger Kickers aus der Regionalliga Bayern mit 1:2. Schon das Hinspiel hatte Lok mit 0:1 verloren. Bereits 2020 und eben vor einem Jahr war den Leipzigern das gleiche Unglück passiert. Trotz Regionalligameisterschaft gelang der Aufstieg über die Relegation nicht.
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3: Tiefsttemperaturen zwischen 12 und 8 Grad. Heute im Laufe des Tages viele Wolken, überwiegend trocken, 24 bis 27 Grad. Morgen anfangs Regen, später auch Gewitter, teils mit Starkregen, bis 24 Grad. Übermorgen wechselhaft, Wolken, Sonnenschein, von Westen neue Schauer, bis 25 Grad.

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1: Ich bin Moritz Einzel. Die Europäische Union macht den Weg frei für Rückkehrzentren in Drittstaaten, um mehr Abschiebungen zu ermöglichen. Am Abend einigten sich darauf Vertreter des Europaparlaments und der Regierungen der Mitgliedsländer. Der Bericht von Tine Klimach.
2: In die speziellen Rückkehrzentren, sogenannten Return Hubs, außerhalb der EU sollen abgelehnte Asylbewerber kommen, die nicht in ihre Herkunftsländer zurückgebracht werden können. Etwa weil das Heimatland sich weigert, sie zurückzunehmen oder die Bundesregierung keine diplomatischen Beziehungen zu dem betroffenen Staat pflegt. Deutschland bemüht sich aktuell gemeinsam mit einigen anderen EU-Staaten um Vereinbarungen mit Ländern, die bereit wären, auf ihrem Staatsgebiet solche Rückkehrzentren einzurichten.
1: Die Deutsche Bahn hat ihr Ziel einer Pünktlichkeitsquote bei den Fernzügen von über 60% auch im Mai erreicht. Die Süddeutsche Zeitung berichtet über interne Unternehmensdaten, wonach 61,3% der ICE- und Intercity-Züge ihr Ziel im vergangenen Monat pünktlich erreicht haben. 2025 und zu Beginn dieses Jahres war die Zielmarke von 60% mehrfach unterschritten worden. Bundesarbeitsministerin Baas sieht wegen der künstlichen Intelligenz große Veränderungen auf die Arbeitswelt zurollen. Der Rheinischen Post hat sie gesagt, einige Berufe würden auf der Strecke bleiben. Das Handwerk könne für junge Leute der goldene Boden der Zukunft sein, denn die KI werde zum Beispiel Heizungen auch künftig nicht einbauen können, so Baas. Für hohe Gewinne aus KI-Einsatz forderte sie eine Digitalsteuer. Verdi hat die Beschäftigten des Krebsregisters Sachsen für heute zum Warnstreik aufgerufen. Wie die Gewerkschaft mitteilte, reagiert sie damit auf ignorierte Forderungen nach Tarifverhandlungen. Seit das Krebsregister von den Unikliniken in eine eigene Gesellschaft ausgegliedert wurde, gelte für die Mitarbeiter kein Tarifvertrag mehr.
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3: Tiefstemperaturen zwischen 12 und 8 Grad. Heute im Laufe des Tages viele Wolken, überwiegend trocken, 24 bis 27 Grad. Morgen anfangs Regen, später auch Gewitter, teils mit Starkregen, bis 24 Grad. Übermorgen wechselhaft, Wolken, Sonnenschein, von Westen neue Schauer, bis 25 Grad.

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1: Ich bin Moritz Einzel. Die Fernzüge der Bahn sind pünktlich, also zu mehr als 60% jedenfalls. Dieses Ziel hat die Bahn auch im Mai erreicht. Die Süddeutsche Zeitung berichtet, 61,3% der ICE- und Intercity-Züge seien pünktlich gewesen. Der Wert ist leicht niedriger als im März und April, aber eben nicht unter 60%, wie oftmals 2025 oder auch Anfang dieses Jahres. Verdi hat die Beschäftigten des Krebsregisters Sachsen für heute zum Warnstreik aufgerufen. Wie die Gewerkschaft mitteilte, reagiert sie damit auf ignorierte Forderungen nach Tarifverhandlungen. Seit das Krebsregister von den Unikliniken in eine eigene Gesellschaft ausgegliedert wurde, gelte für die Mitarbeiter kein Tarifvertrag mehr. Heute beginnt für die deutsche Fußballnationalmannschaft die WM-Mission. Am Nachmittag geht es von Frankfurt am Main aus in die USA, zunächst nach Chicago. Thomas Bremser berichtet.
2: Rund 9 Stunden Flugzeit sind es von Frankfurt nach Chicago. Durch die Zeitverschiebung fliegt das Team am Nachmittag los und kommt auch am Nachmittag an. Die ersten Tage gilt es also, den Jetlag zu überwinden. Das Klima ist sommerlich heiß. Bundestrainer Nagelsmann will die kommenden Tage nutzen und so viel wie möglich trainieren, um den Feinschliff vorzunehmen für den WM-Start. Die Generalprobe steigt dann am Samstag gegen Gastgeber USA.
1: Die Fußballer von Lok Leipzig haben zum zweiten Mal in Folge den Aufstieg in die dritte Liga über die Relegation verpasst. Der Meister der Regionalliga Nordost verlor das Relegationsrückspiel bei den Würzburger Kickers aus der Regionalliga Bayern mit 1:2. Schon das Hinspiel hatte Lok mit 0:1.

0: 1:1 verloren. Bereits 2020 und eben vor einem Jahr war den Leipzigern das gleiche Unglück passiert. Trotz Regionalligameisterschaft gelang der Aufstieg über die Relegation nicht.
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1: Ich bin Moritz Einzel. Guten Morgen. Die Europäische Union macht den Weg frei für Rückkehrzentren in Drittstaaten, um mehr Abschiebungen zu ermöglichen. Am Abend einigten sich darauf Vertreter des Europaparlaments und der Regierungen der Mitgliedsländer. Der Bericht von Tine Klimach.
2: In die speziellen Rückkehrzentren, sogenannten Return Hubs, außerhalb der EU sollen abgelehnte Asylbewerber kommen, die nicht in ihre Herkunftsländer zurückgebracht werden können. Etwa weil das Heimatland sich weigert, sie zurückzunehmen oder die Bundesregierung keine diplomatischen Beziehungen zu dem betroffenen Staat pflegt. Deutschland bemüht sich aktuell gemeinsam mit einigen anderen EU-Staaten um Vereinbarungen mit Ländern, die bereit wären, auf ihrem Staatsgebiet solche Rückkehrzentren einzurichten.
1: Die Deutsche Bahn hat ihr Ziel einer Pünktlichkeitsquote bei den Fernzügen von über 60% auch im Mai erreicht. Die Süddeutsche Zeitung berichtet über interne Unternehmensdaten, wonach 61,3% der ICE- und Intercity-Züge ihr Ziel im vergangenen Monat pünktlich erreicht haben. 2025 und zu Beginn dieses Jahres war die Zielmarke von 60% mehrfach unterschritten worden. Verdi hat die Beschäftigten des Krebsregisters Sachsen für heute zum Warnstreik aufgerufen. Wie die Gewerkschaft mitteilte, reagiert sie damit auf ignorierte Forderungen nach Tarifverhandlungen. Seit das Krebsregister von den Unikliniken in eine eigene Gesellschaft ausgegliedert wurde, gelte für die Mitarbeiter kein Tarifvertrag mehr. Die Fußballer von Lok Leipzig haben zum zweiten Mal in Folge den Aufstieg in die dritte Liga über die Relegation verpasst. Der Meister der Regionalliga Nordost verlor das Relegationsrückspiel bei den Würzburger Kickers aus der Regionalliga Bayern mit 1:2. Schon das Hinspiel hatte Lok mit 0:1 verloren. Bereits 2020 und eben vor einem Jahr war den Leipzigern das gleiche Unglück passiert. Trotz Regionalligameisterschaft gelang der Aufstieg über die Relegation nicht.
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3: Heute im Laufe des Tages viele Wolken, überwiegend trocken, 24 bis 27 Grad. Morgen anfangs Regen, später auch Gewitter, teils mit Starkregen, bis 24 Grad. Übermorgen wechselhaft, Wolken, Sonnenschein, von Westen neue Schauer, bis 25 Grad.

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1: Mit Tina Wojnowski. Die Handwerkskammer Chemnitz hat die Ergebnisse ihrer Frühjahrsumfrage veröffentlicht. Demnach rechnen nur 18% der Betriebe im Erzgebirge mit guten Geschäften in den kommenden Monaten. Der Mercedes-Fahrer, der am vergangenen Donnerstag in Grünhainichen mit zwei parkenden Autos zusammengestoßen war, ist an seinen Verletzungen gestorben. Das teilte die Polizei mit. Die Europäische Union macht den Weg frei für Rückkehrzentren in Drittstaaten, um mehr Abschiebungen zu ermöglichen. Am Abend einigten sich darauf Vertreter des Europaparlaments und der Regierungen der Mitgliedsländer. Die Fernzüge der Bahn sind pünktlich, also zu mehr als 60% jedenfalls. Dieses Ziel hat die Bahn auch im Mai erreicht, wie die Süddeutsche Zeitung berichtet. Der Wert ist leicht niedriger als im März und April. Und in Schwarzenberg ist der Fußweg zwischen Dorfstraße und Gießereistraße ab sofort gesperrt. Die Deutsche Telekom errichtet hier einen Mobilfunkturm. Aktuell wird von einer Bauzeit von mindestens 8 Wochen ausgegangen.
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2: Heute im Laufe des Tages viele Wolken, überwiegend trocken, 24 bis 27 Grad. Morgen anfangs Regen, später auch Gewitter, teils mit Starkregen, bis 24 Grad. Übermorgen wechselhaft, Wolken, Sonnenschein, von Westen neue Schauer, bis 25 Grad.

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1: Ein wunderbarer Tagesstart, so geht's schon mal los und dann kriegen wir so Temperaturen um die 26, 27 Grad. Ein paar Wolken mischen immer mal mit, kleinere Schauer- und Gewitterwahrscheinlichkeit gibt's und auf den Straßen, da gibt's noch nichts. Da ist alles wunderbar gerade, aber vielleicht haben Sie schon irgendwas entdeckt, dann gerne her damit 03 mal 800 und die 4.

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1: Mit Tina Warnowski. Glück auf. Eine der wichtigsten Verbindungsstraßen zwischen Chemnitz und dem Erzgebirge wird ab heute gesperrt. Die Stolberger Straße ist zwischen der Markersdorfer Straße und dem Kreisverkehr an der Neukirchner Straße dicht. Mehr von Carsten Kuliski.
2: In dem Bereich muss die Fahrbahn auf beiden Seiten erneuert werden. Deshalb wird die Stolberger Straße voll gesperrt. Außerdem ist geplant, die beiden Kleinbushaltestellen barrierefrei umzubauen. Die Arbeiten dauern voraussichtlich 2 Wochen.
1: Die Handwerkskammer Chemnitz hat die Ergebnisse ihrer Frühjahrsumfrage veröffentlicht. Demnach sind die Geschäftserwartungen der Handwerksbetriebe anhaltend pessimistisch. Nur 18% der Betriebe im Erzgebirge rechnen mit guten Geschäften in den kommenden Monaten. Bei der Einschätzung der aktuellen Geschäftslage gibt es positive Signale, vor allem aus dem Bauhauptgewerbe. Die verurteilte Rechtsextremistin Marla Svenja Liebig soll von Tschechien nach Deutschland ausgeliefert und ins Chemnitzer Frauengefängnis gebracht werden. Das hat das Landgericht im tschechischen Pilsen entschieden. Liebig war 2023, damals noch als Mann, wegen Volksverhetzung zu 1,5 Jahren Freiheitsstrafe verurteilt worden, wechselte dann das Geschlecht und tauchte kurz vor dem Haftantritt unter. Anfang April wurde Liebig in Tschechien geschnappt. Die Europäische Union macht den Weg frei für Rückkehrzentren in Drittstaaten, um mehr Abschiebungen zu ermöglichen. Am Abend einigten sich darauf Vertreter des Europaparlaments und der Regierungen der Mitgliedsländer. Tine Klimach berichtet.
3: In die speziellen Rückkehrzentren, sogenannten Return Hubs, außerhalb der EU sollen abgelehnte Asylbewerber kommen, die nicht in ihre Herkunftsländer zurückgebracht werden können. Etwa weil das Heimatland sich weigert, sie zurückzunehmen oder die Bundesregierung keine diplomatischen Beziehungen zu dem betroffenen Staat pflegt. Deutschland bemüht sich aktuell gemeinsam mit einigen anderen EU-Staaten um Vereinbarungen mit Ländern, die bereit wären, auf ihrem Staatsgebiet solche Rückkehrzentren einzurichten.
1: Heute beginnt für die deutsche Fußballnationalmannschaft die WM-Mission. Am Nachmittag geht es von Frankfurt am Main aus in die USA, zunächst nach Chicago. Bundestrainer Nagelsmann will die kommenden Tage nutzen und so viel wie möglich trainieren, um den Feinschliff vorzunehmen für den WM-Start. Die Generalprobe steigt dann am Samstag gegen Gastgeber USA.
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4: So, heute nochmal richtig warm mit Temperaturen bis zu 27 Grad, allerdings später auch Schauer und Gewitter, vor allem in der kommenden Nacht. Da fallen dann die Temperaturen auf so 15 bis 13 Grad, also richtig kühl wird es wirklich nicht. Und morgen, der Mittwoch, deutlich wechselhafter und kühler, bedeckt regnerisch, Schauer bei maximal 20 Grad, am Donnerstag dann wieder etwas freundlicher. Schauen wir auf die Straßen heute Morgen. Auf der A4 Erfurt Richtung Chemnitz zwischen Hermsdorfer Kreuz und Hermsdorf Ost. Personen auf der rechten und der Standspur. Vorsicht, da steht auch ein defekter LKW. Und auf der Chemnitzer Straße in Aue in Höhe zur Hohen Warte ein totes Tier auf der Fahrbahn. Geblitzt wird heute Morgen auf der B107, Ortsausgang Markersdorf Richtung Mittweiler. Und in Nerchau stehen sie am Netto in der 50er-Zone.
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1: Mit Tina Warnowski. Eine der wichtigsten Verbindungsstraßen zwischen Chemnitz und dem Erzgebirge wird ab heute gesperrt. Die Stolberger Straße ist zwischen Markersdorfer und Neukirchner Straße für 2 Wochen dicht. Die Handwerkskammer Chemnitz hat die Ergebnisse ihrer Frühjahrsumfrage veröffentlicht. Demnach rechnen nur 18% der Betriebe im Erzgebirge mit guten Geschäften in den kommenden Monaten. Die verurteilte Rechtsextremistin Marla Svenja Liebig soll nach Deutschland ausgeliefert und ins Chemnitzer Frauengefängnis gebracht werden. Das hat das Landgericht im tschechischen Pilsen entschieden. Die EU verschärft weiter ihre Migrationspolitik. Vertreter von

0: Europaparlament und Mitgliedstaaten haben beschlossen, sogenannte Rückkehrzentren in Drittstaaten zu ermöglichen. Und der Tankrabatt und gesunkene Rohölpreise haben die Autofahrer im Mai deutlich entlastet. Laut ADAC kostete ein Liter Super E10 im Schnitt rund 13 Cent weniger. Diesel war sogar 27 Cent günstiger.
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Nacht, da fallen dann die Temperaturen auf so 15 bis 13 Grad, also richtig kühl wird es wirklich nicht. Und morgen, der Mittwoch, deutlich wechselhafter und kühler, bedeckt, regnerisch, Schauer bei maximal 20 Grad, am Donnerstag dann wieder etwas freundlicher. Guten Morgen auf die Straßen A4 Erfurt Richtung Chemnitz. Zwischen Hermsdorfer Kreuz und Hermsdorf Ost noch immer Behinderungen. Da Gegenstände auf der rechten Spur und defekter LKW und Personen an der Autobahn. Auf der A13 Berlin Richtung Dresden zwischen Großrechen und Klettwitz Gegenstände auf der linken Spur. Und auf der A72 Zwickau Richtung Chemnitz zwischen Stolberg West und Stolberg Nord. Da liegt ein PKW-Rad und da ist auch ein Fahrzeug liegen geblieben. Vorsicht! Geblitzt wird heute früh, zum Beispiel auf der B107, Ortsausgang Markersdorf in Richtung Mittweida. Und in Nerchau, da stehen sie am Netto in der 50er-Zone.

draußen 26, 27 Grad. Die Höchstwerte fühlen sich doch sehr sommerlich an. Und auf den Straßen, da ist auch noch alles ruhig. Da haben wir noch nichts. Keine Staus und keine Blitzer. Ich wünsche eine gute Fahrt.

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2: Einen schönen guten Morgen. Ja, ein sehr schöner Tagesstart. Später kann sich so ein bisschen zuziehen. Kleinere Schauer- und Gewitterwahrscheinlichkeit gibt's. Die Temperaturen können sich sehen lassen.

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1: Mit Tina Warnowski. Glück auf. Wie geht es den Handwerksbetrieben in der Region? Die Frühjahrsumfrage der Handwerkskammer Chemnitz lieferte ein Branchenbild. Sandra Petzold berichtet.
2: Mehr als 700 Betriebe wurden abgefragt. Die regionalen Auswertungen zeigen ein gespaltenes Bild. Die positivsten Rückmeldungen kommen aus dem Landkreis Zwickau. Gut 40% der Betriebe dort schätzten ihre aktuelle Geschäftslage als gut ein. Hier im Erzgebirgskreis taten das nur knapp 33% der Firmen. Beim Blick in die Zukunft sind viele weiter pessimistisch. Konjunkturexperten erklären das mit der starken Abhängigkeit von der Automobilindustrie.
1: Der Mercedes-Fahrer, der am vergangenen Donnerstag in Grünhainichen einen schweren Unfall hatte, ist an seinen Verletzungen gestorben. Das hat die Polizei mitgeteilt. Der 72-Jährige war aus bislang ungeklärter Ursache von der Fahrbahn abgekommen und gegen zwei geparkte Autos geprallt. Die Europäische Union verschärft ihre Migrationspolitik. Vertreter von Europaparlament und Mitgliedstaaten haben beschlossen, sogenannte Rückkehrzentren in Drittstaaten zu ermöglichen. Dadurch soll es mehr Abschiebungen geben. In diese Zentren außerhalb der EU sollen abgelehnte Asylbewerber kommen, die nicht in ihre Herkunftsländer zurückgebracht werden können. Der Nahe Osten bleibt ein Pulverfass. Im Kampf zwischen Israel und der Hisbollah-Miliz haben die Zeichen zuletzt auf Eskalation gestanden. Entwicklungsministerin Alabali Radovan musste sogar eine Reise nach Beirut abbrechen. Im ZDF sagte die SPD-Politikerin:
3: Ich bedauere das sehr, aber die Sicherheitslage hat sich während des Fluges kurz vor Landeanflug so weit zugespitzt, dass das Verteidigungsministerium beschlossen hat, dass wir nicht in Beirut landen können, dass wir abdrehen müssen und in Zypern zwischenlanden müssen.
1: Radovan fordert eine militärische Deeskalation von beiden Seiten. In Schwarzenberg ist der Fußweg zwischen Dorfstraße und Gießereistraße wegen Bauarbeiten ab sofort gesperrt. Die Telekom errichtet dort einen Mobilfunkturm. Aktuell wird von einer Bauzeit von mindestens 8 Wochen ausgegangen. Genaueres könne man nach den ersten Bohrungen sagen, hieß es aus dem Rathaus. Alle anderen Fußwege in der Umgebung, wie der entlang der Dorfstraße von Erla nach Bermsgrün oder der in Richtung Rosenthal an der Gießereistraße, bleiben offen. Auch der Zugang zur Aussichtsbank sei gewährleistet.
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4: Heute wird es nochmal richtig sommerlich mit Spitzentemperaturen an die 27 Grad, allerdings gegen späteren Abend und in der kommenden Nacht wieder Schauer und Gewitter. Morgen wird es dann deutlich wechselhafter, deutlich kühler bei maximal 20 Grad und am Donnerstag dann wieder etwas freundlicher und am Freitag wieder sehr durchwachsen, auch dann zeitweise Schauer, kriegt die Natur wenigstens ein bisschen Wasser. Schauen wir auf die Straßen heute Morgen. Auf der A4 Erfurt Richtung Chemnitz. Vorsicht immer noch zwischen Hermsdorfer Kreuz und Hermsdorf Ost. Hier die rechte Spur blockiert, ein defekter LKW, dort auch Personen an der Fahrbahn. Auf der A13 Berlin Richtung Dresden zwischen Großräschen und Klettwitz gab es in der Abfahrt einen Unfall, da jetzt 10 Minuten Stau. Liegengebliebenes Fahrzeug auf der A72 Zwickau Richtung Chemnitz.

zwischen Stolberg West und Stolberg Nord, Vorsicht, und auf der B178 Richtung Löbau, da gab es einen Unfall kurz vor der Abfahrt Oberkunnersdorf. Geblitzt wird heute früh auf der B107, Ortsausgang Markersdorf Richtung Mittweida, und in Nerchau, da stehen sie in der 50er-Zone am Netto.

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1: Mit Tina Warnowski. Eine der wichtigsten Verbindungsstraßen zwischen Chemnitz und dem Erzgebirge wird ab heute gesperrt. Die Stolberger Straße ist zwischen Markersdorfer und Neukirchner Straße für 2 Wochen dicht. Die Handwerkskammer Chemnitz hat die Ergebnisse ihrer Frühjahrsumfrage veröffentlicht. Demnach rechnen nur 18% der Betriebe im Erzgebirge mit guten Geschäften in den kommenden Monaten. Die verurteilte Rechtsextremistin Marla Svenja Liebig soll nach Deutschland ausgeliefert und ins Chemnitzer Frauengefängnis gebracht werden. Das hat das Landgericht im tschechischen Pilsen entschieden. Die EU verschärft weiter ihre Migrationspolitik. Vertreter von Europaparlament und Mitgliedstaaten haben beschlossen, sogenannte Rückkehrzentren in Drittstaaten zu ermöglichen. Und der Tankrabatt und gesunkene Rohölpreise haben die Autofahrer im Mai deutlich entlastet. Laut ADAC kostete ein Liter Super E10 im Schnitt rund 13 Cent weniger. Diesel war sogar 27 Cent günstiger.
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2: Heute wird es nochmal richtig sommerlich mit Spitzentemperaturen an die 27 Grad, allerdings gegen späteren Abend und in der kommenden Nacht wieder Schauer und Gewitter. Morgen wird es dann deutlich wechselhafter, deutlich kühler bei maximal 20 Grad und am Donnerstag dann wieder etwas freundlicher und am Freitag wieder sehr durchwachsen, auch dann zeitweise Schauer, kriegt die Natur wenigstens ein bisschen Wasser. Der Blick auf die Straßen. Auf der A4 Chemnitz Richtung Erfurt zwischen Hermsdorf-Ost und Hermsdorfer Kreuz steht ein defektes Auto. Vorsicht. Dann auf der A13 Berlin Richtung Dresden zwischen Großräschen und Klettwitz ein Unfall in der Abfahrt. Auf der A38 Leipzig Richtung Halle zwischen Leipzig Südost und Leipzig Süd mehrere Plastikteile. Vorsicht. Auf der A72 Zwickau Richtung Chemnitz zwischen Stolberg West und Stolberg Nord Behinderungen, dann liegen gebliebenes Fahrzeug. Und auf der B6 zwischen Borsdorf und A14 Auffahrt Leipzig Ost ein defekter LKW. Da ist die B6 in Richtung Leipzig derzeit gesperrt. Umleitung geht über Alten. Außerdem wird geblitzt heute früh auf der B107 Ortsausgang Markersdorf in Richtung Mittweida, auf der B6 Richtung Oschatz zum Abzweig Ganzig, auf der B93 in Schedewitz an der Kirche stadteinwärts und in Dresden an der B6 Abfahrt Altstadt in Richtung Kotta.
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1: Glück auf, mit sehr angenehmen Temperaturen geht's durch den Dienstag. 24 Grad die Höchstwerte heute bei uns im Erzgebirge. Dazu mal mehr, mal weniger Wolken. Jetzt der Tagesstart ist fast überall schön. Kleinere Schauer- und Gewitterwahrscheinlichkeit gibt's. Aber auf den Straßen, da sieht alles sehr entspannt aus gerade. Ich wünsche eine gute Fahrt und einen wunderschönen Tag.

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1: Mit Tina Wojnowski. Glück auf. Eine der wichtigsten Verbindungsstraßen zwischen Chemnitz und dem Erzgebirge wird ab heute gesperrt. Die Stolberger Straße ist zwischen der Markersdorfer Straße und dem Kreisverkehr an der Neukirchner Straße dicht. Mehr von Carsten Kuliski.
2: In dem Bereich muss die Fahrbahn auf beiden Seiten erneuert werden. Deshalb wird die Stolberger Straße voll gesperrt. Außerdem ist geplant, die beiden Kleinbushaltestellen barrierefrei umzubauen. Die Arbeiten dauern voraussichtlich 2 Wochen.
1: Die Handwerkskammer Chemnitz hat die Ergebnisse ihrer Frühjahrsumfrage veröffentlicht. Demnach sind die Geschäftserwartungen der Handwerksbetriebe anhaltend pessimistisch. Nur 18% der Betriebe im Erzgebirge rechnen mit guten Geschäften in den kommenden Monaten. Bei der Einschätzung der aktuellen Geschäftslage gibt es positive Signale, vor allem aus dem Bauhauptgewerbe. Die verurteilte Rechtsextremistin Marla Svenja Liebig soll von Tschechien nach Deutschland ausgeliefert und ins Chemnitzer Frauengefängnis gebracht werden. Das hat das Landgericht im tschechischen Pilsen entschieden. Liebig war 2023, damals noch als Mann, wegen Volksverhetzung zu 1,5 Jahren Freiheitsstrafe verurteilt worden, wechselte dann das Geschlecht und tauchte kurz vor dem Haftantritt unter. Anfang April wurde Liebig in Tschechien geschnappt. Die Europäische Union macht den Weg frei für Rückkehrzentren in Drittstaaten, um mehr Abschiebungen zu ermöglichen. Am Abend einigten sich darauf Vertreter des Europaparlaments und der Regierungen der Mitgliedsländer. Tine Klimach berichtet.
3: In die speziellen Rückkehrzentren, sogenannten Return Hubs, außerhalb der EU sollen abgelehnte Asylbewerber kommen, die nicht in ihre Herkunftsländer zurückgebracht werden können. Etwa weil das Heimatland sich weigert, sie zurückzunehmen oder die Bundesregierung keine diplomatischen Beziehungen zu dem betroffenen Staat pflegt. Deutschland bemüht sich aktuell gemeinsam mit einigen anderen EU-Staaten um Vereinbarungen mit Ländern, die bereit wären, auf ihrem Staatsgebiet solche Rückkehrzentren einzurichten.
1: Vor der Küste Süditaliens hat die Erde gebebt. Das Beben der Stärke 6,2 ereignete sich in einer großen Tiefe von rund 250 Kilometern, weshalb die Auswirkungen begrenzt sein dürften, wie die US-Erdbebenwarte berichtete. Das Epizentrum lag demnach im Meer, etwa auf Höhe des Ortes Paola, gut 3 Autostunden südlich von Neapel.
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4: Recht freundlich und warm heute nochmal, bis zu 27 Grad und am Abend und vor allem in der kommenden Nacht allerdings dann wieder mit teilweise kräftigen Schauern und Gewittern. Morgen, der Mittwoch, deutlich wechselhafter, kühler und auch dann immer wieder Regen oder Schauer bei maximal noch 20 Grad. Guten Morgen auf die Straßen. A13 Berlin Richtung Dresden zwischen Großräschen und Klettwitz, Behinderung nach einem Unfall in der Abfahrt. Auf der A72 Zwickau Richtung Chemnitz zwischen Stolberg West und Stolberg Nord ein liegen gebliebenes Fahrzeug. Dann auf der A4 Bautzen Richtung Dresden in der Baustelle Burkau ist die rechte Spur wegen eines defekten Autos blockiert. Und auf der B6 Halle Richtung Leipzig liegt zwischen B6 in Schkeuditz und Schkeuditz West ein totes Tier auf der Fahrbahn. Außerdem gibt es Behinderungen auf der B87 Torgauer Straße zwischen Gordemitz und Hohentiecheln, aktuell eine Viertelstunde Stop and Go. Und auf der B178 Richtung Löbau hier ein Unfall kurz vor der Abfahrt Oberkunersdorf. In Ebersbrunn auf der Werdauer Straße zwischen Bahnhofsberg und Alte Straße hier hängen Stromkabel runter, sind Bäume umgestürzt, da ist aktuell vollgesperrt und geblitzt wird auf der B6 Richtung Oschatz am Abzweig Ganzig. Auf der B93 in Schelewitz an der Kirche stadteinwärts. In Chemnitz-Einsiedel stehen sie am Gymnasium und in Wolkenstein am Ortseingang am Sportplatz.
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0: Zwischen Chemnitz und dem Erzgebirge wird ab heute gesperrt. Die Stolberger Straße ist zwischen Markersdorfer und Neukirchner Straße für 2 Wochen dicht. Die Handwerkskammer Chemnitz hat die Ergebnisse ihrer Frühjahrsumfrage veröffentlicht. Demnach rechnen nur 18% der Betriebe im Erzgebirge mit guten Geschäften in den kommenden Monaten. Die verurteilte Rechtsextremistin Marla Svenja Liebig soll nach Deutschland ausgeliefert und ins Chemnitzer Frauengefängnis gebracht werden. Das hat das Landgericht im tschechischen Pilsen entschieden. Die EU verschärft weiter ihre Migrationspolitik. Vertreter von Europaparlament und Mitgliedstaaten haben beschlossen, sogenannte Rückkehrzentren in Drittstaaten zu ermöglichen. Und der Tankrabatt und gesunkene Rohölpreise haben die Autofahrer im Mai deutlich entlastet. Laut ADAC kostete ein Liter Super E10 im Schnitt rund 13 Cent weniger. Diesel war sogar 27 Cent günstiger.
1: Das war Radio Erzgebirge Kompakt. Die nächsten Nachrichten in einer halben Stunde. 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
2: Recht freundlich und warm heute nochmal, bis zu 27 Grad und am Abend und vor allem in der kommenden Nacht allerdings dann wieder mit teilweise kräftigen Schauern und Gewittern. Morgen, der Mittwoch, deutlich wechselhafter, kühler und auch dann immer wieder Regen oder Schauer bei maximal noch 20 Grad. Schauen wir auf die Straßen A4 Chemnitz Richtung Dresden. Zwischen den drei Genossen und Wilstruff Reifenteile und ein liegen gebliebenes Fahrzeug. Vorsicht! Auch auf der A4 Dresden Richtung Görlitz am Rasthof Oberlausitz liegen Reifenteile. Achtung dort! Dann auf der A9 Nürnberg Richtung Leipzig zwischen Rastplatz Pörsental Ost und Kreuz Rippachtal mehrere Metallteile auf der rechten Spur. Auf der A4 Bautzen Richtung Dresden in der Baustelle Burkau die rechte Spur wegen des defekten Fahrzeugs blockiert. Und auf der B87 zwischen Machern und Leipzig, da steht auf der Kreuzung zur Autobahnauffahrt ein LKW quer. Auf der B178 in Richtung Löbau noch Behinderungen, hier ein Unfall kurz vor der Abfahrt Oberkunnersdorf. Und zwischen Pillnitz und Graupa, kurz vorm Ortseingang Graupa, ein defekter Bus direkt hinter der Kurve. Achtung! Geblitzt wird auf der A14 Leipzig Richtung Dresden an der Raststätte Muldental an der 80er-Zone. Dann auf der A72 Hof Richtung Chemnitz zwischen Zwickau Ost und Hartenstein. In Dresden stehen sie auf der Nödnitzer Straße stadtauswärts. Außerdem in Chemnitz Einsiedel am Gymnasium und in Görlitz auf der Julio-Curie-Straße in der 30er-Zone stadteinwärts sowie von Pulsnitz kommend am Ortseingang Kamenz beidseitig.

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1: Einen wunderschönen guten Morgen. Fühlen wir uns beschenkt durch die sehr sommerlichen Temperaturen. Und der Tagesstart ist auch überall schön. Allerdings können ein paar mehr Wolken aufziehen im Laufe des Tages. Kleinere Schauer- und Gewitterwahrscheinlichkeit gibt's. Und ein Blitzer auch in Wolkenstein am Ortseingang am Sportplatz. Ansonsten läuft alles störungsfrei. Gute Fahrt, schönen Tag.

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1: Mit Tina Warnowski. Glück auf. Wie geht es den Handwerksbetrieben in der Region?

0: Die Frühjahrsumfrage der Handwerkskammer Chemnitz lieferte ein Branchenbild. Sandra Petzold berichtet.
1: Mehr als 700 Betriebe wurden abgefragt. Die regionalen Auswertungen zeigen ein gespaltenes Bild. Die positivsten Rückmeldungen kommen aus dem Landkreis Zwickau. Gut 40% der Betriebe dort schätzten ihre aktuelle Geschäftslage als gut ein. Hier im Erzgebirgskreis taten das nur knapp 33% der Firmen. Beim Blick in die Zukunft sind viele weiter pessimistisch. Konjunkturexperten erklären das mit der starken Abhängigkeit von der Automobilindustrie.
0: Der Mercedes-Fahrer, der am vergangenen Donnerstag in Grünhainichen einen schweren Unfall hatte, ist an seinen Verletzungen gestorben. Das hat die Polizei mitgeteilt. Der 72-Jährige war aus bislang ungeklärter Ursache von der Fahrbahn abgekommen und gegen zwei geparkte Autos geprallt. Die Europäische Union verschärft ihre Migrationspolitik. Vertreter von Europaparlament und Mitgliedstaaten haben beschlossen, sogenannte Rückkehrzentren in Drittstaaten zu ermöglichen. Dadurch soll es mehr Abschiebungen geben. In diese Zentren außerhalb der EU sollen abgelehnte Asylbewerber kommen, die nicht in ihre Herkunftsländer zurückgebracht werden können. Der Nahe Osten bleibt ein Pulverfass. Im Kampf zwischen Israel und der Hisbollah-Miliz haben die Zeichen zuletzt auf Eskalation gestanden. Entwicklungsministerin Ala Bali Radovan musste sogar eine Reise nach Beirut abbrechen. Im ZDF sagte die SPD-Politikerin:
2: Ich bedauere das sehr, aber die Sicherheitslage hat sich während des Fluges kurz vor Landeanflug so weit zugespitzt, dass das Verteidigungsministerium beschlossen hat, dass wir nicht in Beirut landen können, dass wir abdrehen müssen und in Zypern zwischenlanden müssen.
0: Radovan fordert eine militärische Deeskalation von beiden Seiten. In Schwarzenberg ist der Fußweg zwischen Dorfstraße und Gießereistraße wegen Bauarbeiten ab sofort gesperrt. Die Telekom errichtet dort einen Mobilfunkturm. Aktuell wird von einer Bauzeit von mindestens 8 Wochen ausgegangen. Genaueres könne man nach den ersten Bohrungen sagen, hieß es aus dem Rathaus. Alle anderen Fußwege in der Umgebung, wie der entlang der Dorfstraße von Erla nach Wermsgrün oder der in Richtung Rosenthal an der Gießereistraße, bleiben offen. Auch der Zugang zur Aussichtsbank sei gewährleistet.
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4: Heute wird es nochmal richtig schön freundlich und auch lange trocken mit bis zu 27 Grad auch recht warm. Allerdings am Abend und vor allem kommende Nacht geht es dann los mit teilweise kräftigen Schauern und Gewittern. Also räumen Sie alles ein bisschen wieder zusammen. Und morgen, der Mittwoch, sowieso deutlich wechselhafter, auch spürbar kühler. Bei maximal 20 Grad immer wieder zeitweise Regen oder Schauer. Schauen wir auf die Straßen auf der A4 Dresden Richtung Görlitz. Zwischen Pulsnitz und Ohorn ein liegengebliebenes Fahrzeug hat einen Reifenplatzer, da liegen auch Reifenteile auf der Autobahn. Auf der A4 Chemnitz Richtung Dresden zwischen Dreigenossen und Wilstruf Reifenteile, auch da ein liegengebliebenes Fahrzeug auf der rechten Spur. A38 Leipzig Richtung Halle zwischen Lützen und Kreuz-Ribbachtal ein totes Tier auf der linken Spur, Vorsicht! Dann haben wir auf der A72 Plauen Richtung Zwickau, hier zwischen Treuen und Reichenbach, die rechte Spur wegen einer Baustelle bis heute Mittag gesperrt. Und zwischen Pillnitz und Graupa, kurz vorm Ortseingang Graupa, steht ein defekter Bus direkt hinter der Kurve. Vorsicht! Geblitzt wird auf der A4 Görlitz Richtung Bautzen, vor Bautzen Ost auf der Brücke. Dann auf der A14 Leipzig Richtung Dresden an der Raststätte Muldental. Auf der A72 Hof Richtung Chemnitz zwischen Zwickau-Ost und Hartenstein. In Dresden, da stehen die Superblitzer auf der Budapester Straße in Höhe Marienstraße. Auf der Wilhelm-Franke-Straße blitzt stadteinwärts. Außerdem auf der Nödnitzer Straße stadtauswärts. In Leipzig auf der Gerberstraße stadtauswärts ein dunkelblauer Caddy. Und in Görlitz auf der Julio-Curie-Straße in der 30er-Zone in Blitzer sowie von Pulsnitz kommend am Ortseingang Kamenz beidseitig und in Chemnitz Einsiedel immer noch am Gymnasium.

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1: Mit Tina Warnowski. Eine der wichtigsten Verbindungsstraßen zwischen Chemnitz und dem Erzgebirge wird ab heute gesperrt. Die Stolberger Straße ist zwischen Markersdorfer und Neukirchner Straße für 2 Wochen dicht. Die Handwerkskammer Chemnitz hat die Ergebnisse ihrer Frühjahrsumfrage veröffentlicht.

Demnach rechnen nur 18% der Betriebe im Erzgebirge mit guten Geschäften in den kommenden Monaten. Die verurteilte Rechtsextremistin Marla Svenja Liebig soll nach Deutschland ausgeliefert und ins Chemnitzer Frauengefängnis gebracht werden. Das hat das Landgericht im tschechischen Pilsen entschieden.

0: ADAC kostete ein Liter Super E10 im Schnitt rund 13 Cent weniger. Diesel war sogar 27 Cent günstiger.
1: Das war Radio Erzgebirge Kompakt. Die nächsten Nachrichten in einer halben Stunde. 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
2: Heute wird es nochmal richtig schön freundlich und auch lange trocken mit bis zu 27 Grad auch recht warm. Allerdings am Abend und vor allem kommende Nacht geht's dann los mit teilweise kräftigen Schauern und Gewittern. Also räumen Sie alles ein bisschen wieder zusammen. Und morgen, der Mittwoch, sowieso deutlich wechselhafter, auch spürbar kühler. Bei maximal 20 Grad immer wieder zeitweise Regen oder Schauer. Schauen wir noch kurz auf die Straßen. Auf der A4 Chemnitz Richtung Erfurt steht zwischen Hermsdorf Ost und Hermsdorfer Kreuz noch immer ein defekter PKW auf der Standspur. Dann auf der A4 Dresden Richtung Görlitz ein defektes Auto zwischen Pulsnitz und Ohorn. Zwischen Pillnitz und Graupa, kurz vorm Ortseingang Graupa, hinter der Kurve noch ein defekter Bus und geblitzt wird. Auf der A4 Görlitz Richtung Bautzen, vor Bautzen Ost auf der Brücke. Dann auf der A72 Hof Richtung Chemnitz zwischen Zwickau Ost und Hartenstein. In Chemnitz auf dem Südring Richtung Stolberger Straße an der Abfahrt Annaberger Straße blitzt es. In Leipzig auf der Gerberstraße stadtauswärts, da steht ein dunkelblauer Caddy. In Dresden die Superblitzer auf der Budapester Straße Richtung stadtauswärts. Auf der Wilhelm-Franke-Straße stadteinwärts. Außerdem auf der Nödnitzer Straße stadtauswärts. Und in Wolkenstein am Ortseingang am Sportplatz.

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1: Mit Tina Warnowski. Glück auf. Die Handwerksbetriebe im Erzgebirgskreis sehen ihre Zukunft skeptisch. Das geht aus der aktuellen Frühjahrsumfrage der Handwerkskammer Chemnitz hervor. Demnach rechnen nur 18% der Unternehmen mit guten Geschäften in den kommenden Monaten. Es gibt aber auch positive Nachrichten. Bei der aktuellen Geschäftslage, vor allem im Bauhauptgewerbe, wurde ein leichtes Auftragsplus verzeichnet. Damit ist der zuletzt negative Trend vorerst gestoppt. Die Spekulationen darüber, wer in den ehemaligen Saturn-Elektronikmarkt im Chemnitz-Center einzieht, haben ein Ende. Es ist der Sportartikelhersteller und Händler Decathlon. Das hat das Unternehmen jetzt offiziell bestätigt. Der neue Standort bietet rund 2900 Quadratmeter Verkaufsfläche und soll bereits im Herbst eröffnen. Auf der Bahnstrecke zwischen Döbeln und Leisnig ist heute früh ein Zug in eine große Schafherde gefahren. Frank Selig mit Einzelheiten.
2: Gegen 5 Uhr hätten sich etwa 300 bis 400 Tiere auf den Gleisen befunden, sagte uns eine Sprecherin der Bundespolizei auf Anfrage. Der Lokführer habe nicht mehr bremsen können und erfasste viele Tiere. Mindestens 4 seien dabei gestorben, zahlreiche weitere wurden verletzt. Die Tiere sind von einer nahen Weide ausgebrochen. Dort hatte es vorher vermutlich einen Wildtierangriff gegeben. Mittlerweile seien die Schafe aber wieder eingefangen und eingezäunt. Kurz nach um 8 konnte die Strecke wieder freigegeben werden.
1: Für Lkw-Fahrer soll es einfacher werden, einen Parkplatz zu finden. Ab heute gibt es den sogenannten Stellplatzinformationsdienst mit Daten von allen gut 1800 Rastplätzen. Jan-Henner Reitze berichtet.
3: Lkw-Fahrer sollen nicht mehr lange suchen müssen und so auch schneller runter von Autobahnen und anderen Straßen, wo sie anderen im Weg rumfahren. Gespeist wird die Stellplatzsuchhilfe mit Daten aus dem Mautsystem, nahezu in Echtzeit. Ruhezeiten sollen so besser eingehalten werden können und am Ende alle Verkehrsteilnehmer profitieren von mehr Platz auf den Straßen und einer verbesserten Sicherheit.
1: Die Sommerferien sollten in keinem Bundesland bereits im Juni beginnen. Das fordert der Philologenverband. Die Verbandschefin begründet ihre Forderung damit, dass ein früher Start in die Ferien vor den Abschlussprüfungen Stress verursache, weil Prüfungen und Korrekturen pünktlich vor Ferienbeginn abgeschlossen sein müssten. Den frühesten Beginn der Sommerferien haben in diesem Jahr Hessen, Rheinland-Pfalz und das Saarland.
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4: Genießen Sie das Wetter heute nochmal bis zu 27 Grad mit ganz nett Sonne obendrauf und nur ein paar harmlosen Wolken noch. Wenn Sie unter der Woche mal grillen wollen, am besten heute, denn erst am späteren Abend und in der kommenden Nacht. Da ziehen dann Schauer, teilweise kräftige Gewitter durch und morgen zeigt sich der Mittwoch dann deutlich wechselhafter, vor allem aber auch kühler. Maximal noch 20 Grad kriegen wir hin, ab und zu auch ein bisschen Regen ab. Donnerstag dann wieder freundlicher und ein bisschen wärmer. Schauen wir auf die Straßen A4 Chemnitz Richtung Erfurt zwischen Hermsdorf Ost und Hermsdorfer Kreuz. Noch ein defekter PKW auf der Standspur. Dann immer noch Reifenteile auf der A4 Dresden Richtung Görlitz zwischen Pulsnitz und Ohorn. Da auch ein liegen gebliebenes Fahrzeug. Und geblitzt wird auf der A4 Görlitz Richtung Bautzen vor Bautzen Ost auf der Brücke. Auf der A72 Hof Richtung Chemnitz zwischen Zwickau Ost und Hartenstein. Außerdem auf der B6 in Höhe Briesnitzkirche stadteinwärts. In Chemnitz stehen sie auf dem Südring Richtung Stolberger Straße an der Abfahrt Annaberger Straße. In Zwickau auf der Wildenfelser Straße stadteinwärts nach der Aral der Superblitzer. Und es blitzt am Ortseingang Kottmarsdorf aus Löbau kommend gleich beidseitig.

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1: Genießen Sie das Wetter heute nochmal bis zu 27 Grad mit ganz nett Sonne obendrauf und nur ein paar harmlosen Wolken noch. Wenn Sie unter der Woche mal grillen wollen, am besten heute, denn erst am späteren Abend und in der kommenden Nacht, da ziehen dann Schauer, teilweise kräftige Gewitter durch und morgen zeigt sich der Mittwoch dann deutlich wechselhafter, vor allem aber auch kühler. Maximal noch 20 Grad kriegen wir hin, ab und zu auch ein bisschen Regen ab, Donnerstag dann wieder freundlicher und ein bisschen wärmer. Schauen wir auf die Straßen A4 Chemnitz Richtung Erfurt zwischen Hermsdorf Ost und Hermsdorfer Kreuz. Noch ein defekter PKW auf der Standspur. Dann immer noch Reifenteile auf der A4 Dresden Richtung Görlitz zwischen Pulsnitz und Ohorn. Da auch ein liegengebliebenes Fahrzeug. Und geblitzt wird auf der A4 Görlitz Richtung Bautzen vor Bautzen Ost auf der Brücke. Auf der A72 Hof Richtung Chemnitz zwischen Zwickau Ost und Hartenstein. Außerdem auf der B6 in Höhe Briesnitzkirche stadteinwärts. In Chemnitz stehen sie auf dem Südring Richtung Stolberger Straße an der Abfahrt Annaberger Straße. In Zwickau auf der Wildenfelser Straße stadteinwärts nach der Aral der Superblitzer. Und es blitzt am Ortseingang Kottmarsdorf aus Löbau kommend gleich beidseitig.

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1: Mit Tina Bonowski. Glück auf. Bei einem Unfall in Großrückerswalde sind zwei Kinder verletzt worden. Laut Polizei waren gestern auf der Marienberger Straße ein VW und ein Skoda frontal zusammengeprallt. Dabei wurden ein 11- und ein 12-Jähriger, die im Skoda saßen, so sehr verletzt, dass sie ins Krankenhaus mussten. Nach ersten Untersuchungen war eine 71-jährige VW-Fahrerin aus bislang ungeklärter Ursache nach links von der Fahrbahn abgekommen und in den Gegenverkehr geraten. Wie geht es den Handwerksbetrieben in der Region? Die Frühjahrsumfrage der Handwerkskammer Chemnitz liefert ein Branchenbild. Sandra Petzold berichtet.

0: Mehr als 700 Betriebe wurden abgefragt. Die regionalen Auswertungen zeigen ein gespaltenes Bild. Die positivsten Rückmeldungen kommen aus dem Landkreis Zwickau. Gut 40% der Betriebe dort schätzen ihre aktuelle Geschäftslage als gut ein. Hier im Erzgebirgskreis taten das nur knapp 33% der Firmen. Beim Blick in die Zukunft sind viele weiter pessimistisch. Konjunkturexperten erklären das mit der starken Abhängigkeit von der Automobilindustrie.
1: Sachsen sucht seine Tourismushelden 2026. Ab sofort werden dafür Vorschläge entgegengenommen. Eine Jury wählt die Sieger aus. Der Landestourismusverband sucht Menschen, die mit Leidenschaft, Engagement und Können dafür sorgen, dass Gäste sich in Sachsen willkommen fühlen. Nominiert werden können Einzelpersonen oder Teams in insgesamt 7 Kategorien. Alle Infos und den Link für die Nominierung gibt's bei uns im Netz. Die Sommerferien sollten grundsätzlich erst im Juli starten. Das fordert der Deutsche Philologenverband. Hintergrund sind die Abi-Prüfungen. Die Lehrer finden, dass der Zeitdruck bei einem früheren Ferienbeginn einfach zu groß ist. Tanja Wagner berichtet.
2: Schriftliche Abi-Prüfung, mündliche kurz darauf und dann noch mögliche Nachprüfungen. Das alles zeitlich bis Ferienbeginn hinzubekommen, setzt Schüler und Prüfer unter Stress, sagen die Lehrer. Auch sei es ungerecht, wenn manche einfach länger Zeit hätten, sich aufs Abi vorzubereiten.
1: In Deutschland leben so viele Menschen in Armut wie seit 6 Jahren nicht mehr. Das teilte der Paritätische Wohlfahrtsverband mit. Mehr als 13 Millionen Menschen waren letztes Jahr betroffen. Das sind rund 16% der Bevölkerung. Während in Bayern mit etwa jeder 8. Person bundesweit am wenigsten Menschen in Armut leben, betrifft es in Bremen wiederum mehr als jeden 4.
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4: Ja, heute gibt's erstmal noch schön viel Sonne hier zum Vormittag. Im Laufe des Tages dann aber auch einige Wolken, die trüben das Ganze so ein bisschen ein. Es sind später auch einzelne Schauer möglich. Bei sehr sommerlichen heute 27 Grad maximal. Das sieht morgen dann ganz anders aus. Da gibt's teilweise kräftige und ergiebige Schauer und auch Gewitter. Dazu deutlich frischer, 18 bis 21 Grad. Bevor es am Donnerstag schon wieder nach oben geht mit den Temperaturen, es bleibt weiter wechselhaft. Auf der A4 Görlitz Richtung Dresden geht es derzeit nur stockend vorwärts zwischen dem Grenzübergang Ludwigsdorf und Görlitz. 4 Kilometer Stau auf der A13 Dresden Richtung Berlin zwischen Duben und Freiwalde. B115 Görlitz Richtung Forst. Hier ein Unfall am Abzweig nach Niesky im Kreuzungsbereich. Dort ist für beide Richtungen nur eine Spur abwechselnd frei. Und in Chemnitz, Stolberger Straße, ab dem Eichenpapp bis zum Kreisverkehr aktuell voll gesperrt. Dann wird geblitzt, A4 Dresden Richtung Görlitz, Höhe der Abfahrt Burkau. A72 Hof Richtung Chemnitz zwischen Reichenbach und Zwickau West. B6 Oschatz Richtung Riesa am Abzweig Reppen beidseitig. Außerdem B93 in Bockwar Richtung Zwickau. Dann Weißwasser Richtung Boxberg beim Kraftwerk. Chemnitz, Weißer Weg Richtung Dresdner Straße, Höhe der Deponie. Und in Dresden, Heideparkstraße, 30er Zone, beidseitig.
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1: Ja, heute gibt's erstmal noch schön viel Sonne hier zum Vormittag. Im Laufe des Tages dann aber auch einige Wolken, die trüben das Ganze so ein bisschen ein. Es sind später auch einzelne Schauer möglich. Bei sehr sommerlichen heute 27 Grad maximal. Das sieht morgen dann ganz anders aus. Da gibt's teilweise kräftige und ergiebige Schauer und auch Gewitter. Dazu deutlich frischer, 18 bis 21 Grad. Bevor es am Donnerstag schon wieder nach oben geht mit den Temperaturen, es bleibt weiter wechselhaft. Auf der A4 Görlitz Richtung Dresden geht es derzeit nur stockend vorwärts zwischen dem Grenzübergang Ludwigsdorf und Görlitz. 4 Kilometer Stau auf der A13 Dresden Richtung Berlin zwischen Duben und Freiwalde. B115 Görlitz Richtung Forst. Hier ein Unfall am Abzweig nach Niesky im Kreuzungsbereich. Dort ist für beide Richtungen nur eine Spur abwechselnd frei. Und in Chemnitz, Stolberger Straße, ab dem Eichenpapp bis zum Kreisverkehr aktuell voll gesperrt. Dann wird geblitzt, A4 Dresden Richtung Görlitz, Höhe der Abfahrt Burkau. A72, Hof Richtung Chemnitz zwischen Reichenbach und Zwickau West. B6, Oschatz Richtung Riesa am Abzweig Reppen beidseitig. Außerdem B93 in Bockwar Richtung Zwickau. Dann Weißwasser Richtung Boxberg beim Kraftwerk. Chemnitz, Weißer Weg Richtung Dresdner Straße, Höhe der Deponie. Und in Dresden, Heideparkstraße, 30er-Zone beidseitig.

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1: Mit Tina Warnowski. Glück auf. Die Handwerksbetriebe im Erzgebirgskreis sehen ihre Zukunft skeptisch. Das geht aus der aktuellen Frühjahrsumfrage der Handwerkskammer Chemnitz hervor. Demnach rechnen nur 18% der Unternehmen mit guten Geschäften in den kommenden Monaten.

0: Es gibt aber auch positive Nachrichten. Bei der aktuellen Geschäftslage, vor allem im Bauhauptgewerbe, wurde ein leichtes Auftragsplus verzeichnet. Damit ist der zuletzt negative Trend vorerst gestoppt. Die Spekulationen darüber, wer in den ehemaligen Saturn-Elektronikmarkt im Chemnitz-Center einzieht, haben ein Ende. Es ist der Sportartikelhersteller und Händler Decathlon. Das hat das Unternehmen jetzt offiziell bestätigt. Der neue Standort bietet rund 2900 Quadratmeter Verkaufsfläche und soll bereits im Herbst eröffnen. Auf der Bahnstrecke zwischen Döbeln und Leisnig ist heute früh ein Zug in eine große Schafherde gefahren. Frank Selig mit Einzelheiten.
1: Gegen 5 Uhr hätten sich etwa 300 bis 400 Tiere auf den Gleisen befunden, sagte uns eine Sprecherin der Bundespolizei auf Anfrage. Der Lokführer habe nicht mehr bremsen können und erfasste viele Tiere. Mindestens 4 seien dabei gestorben, zahlreiche weitere wurden verletzt. Die Tiere sind von einer nahen Weide ausgebrochen. Dort hatte es vorher vermutlich einen Wildtierangriff gegeben. Mittlerweile seien die Schafe aber wieder eingefangen und eingezäunt. Kurz nach um 8 konnte die Strecke wieder freigegeben werden.
0: Für Lkw-Fahrer soll es einfacher werden, einen Parkplatz zu finden. Ab heute gibt es den sogenannten Stellplatzinformationsdienst mit Daten von allen gut 1800 Rastplätzen. Jan-Henner Reitze berichtet.
2: Lkw-Fahrer sollen nicht mehr lange suchen müssen und so auch schneller runter von Autobahnen und anderen Straßen, wo sie anderen im Weg rumfahren. Gespeist wird die Stellplatzsuchhilfe mit Daten aus dem Mautsystem, nahezu in Echtzeit. Ruhezeiten sollen so besser eingehalten werden können und am Ende alle Verkehrsteilnehmer profitieren von mehr Platz auf den Straßen und einer verbesserten Sicherheit.
0: Die Sommerferien sollten in keinem Bundesland bereits im Juni beginnen. Das fordert der Philologenverband. Die Verbandschefin begründet ihre Forderung damit, dass ein früher Start in die Ferien vor den Abschlussprüfungen Stress verursache, weil Prüfungen und Korrekturen pünktlich vor Ferienbeginn abgeschlossen sein müssten. Den frühesten Beginn der Sommerferien haben in diesem Jahr Hessen, Rheinland-Pfalz und das Saarland.
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4: Zur Sonne kommen heute im Laufe des Tages mehr und mehr Wolken, die trüben das Ganze etwas ein. Es sind zunächst einzelne Schauer möglich, ab dem Abend dann auch öfter Regen und Gewitter. Bis dahin bleibt das schön sommerlich, 24 bis 27 Grad die Top-Temperatur heute. Morgen deutlich kühler, dann gibt es öfter Regen, mitunter auch sehr kräftig, auch Gewitter inklusive bei 18 bis 21 Grad. Donnerstag gibt es wieder ein paar Auflockerungen dazu, es wird wärmer, Freitag sinken die Temperaturen schon wieder. Achtung, A9 Leipzig Richtung Nürnberg, Reifenteile zwischen Weißenfels und Naumburg. A13 Dresden Richtung Berlin, Stau zwischen Buben und Freiwalde. Dann liegen Reifenteile auch auf der A17 Dresden Richtung Prag zwischen Heidenau und Pirna. B174 stockend in Höhe Marienberg zwischen Abzweige Lobland und Reitzenhain. In Chemnitz ist die Stolberger Straße zwischen der Markersdorfer und dem Kreisverkehr an der Neukirchner Straße wegen Bauarbeiten gesperrt. Und in Sebnitz, Schandauer Straße, Vorsicht bitte neben dem Kreisverkehr Richtung Lichtenhain. Hier ist aktuell wegen eines Wohnungsbrandes die Feuerwehr im Einsatz. Es blitzt A4 Dresden Richtung Görlitz an der Abfahrt Burkau, A72 Chemnitz Richtung Hofhöhe der Abfahrt Reichenbach. B6, Oschatz Richtung Riesa am Abzweig Reppen beidseitig. Dann B93 in Bockwar Richtung Zwickau. B172 Heidenau Richtung Pirna am Albert-Schwarz-Bad. Außerdem Kottmarsdorf auf dem Berg beidseitig und es blitzt in Dresden, Nödnitzer Straße Richtung Bergstraße.

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1: Zur Sonne kommen heute im Laufe des Tages mehr und mehr Wolken, die trüben das Ganze etwas ein. Es sind zunächst einzelne Schauer möglich. Ab dem

Abend dann auch öfter Regen und Gewitter. Bis dahin bleibt das schön sommerlich. 24 bis 27 Grad die Top-Temperatur heute. Morgen deutlich kühler. Dann gibt es öfter Regen, mitunter auch sehr kräftig, auch Gewitter inklusive bei 18 bis 21 Grad. Donnerstag gibt es wieder ein paar Auflockerungen dazu. Es wird wärmer. Freitag sinken die Temperaturen schon wieder. Achtung, A9 Leipzig Richtung

0: auf der A17 Dresden Richtung Prag zwischen Heidenau und Pirna. B174 stockend in Höhe Marienberg zwischen Abzweige Lobland und Reitzenhain. In Chemnitz ist die Stolberger Straße zwischen der Markersdorfer und dem Kreisverkehr an der Neukirchner Straße wegen Bauarbeiten gesperrt. Und in Sebnitz, Schandauer Straße, Vorsicht bitte neben dem Kreisverkehr Richtung Lichtenhain. Hier ist aktuell wegen eines Wohnungsbrandes die Feuerwehr im Einsatz. Es blitzt A4 Dresden Richtung Görlitz an der Abfahrt Burkau, A72 Chemnitz Richtung Hofhöhe der Abfahrt Reichenbach. B6, Oschatz Richtung Riesa am Abzweig Reppen beidseitig, dann B93 in Bockwa Richtung Zwickau, B172 Heidenau Richtung Pirna am Albert-Schwarz-Bad, außerdem Kottmarsdorf auf dem Berg beidseitig und es blitzt in Dresden, Nödnitzer Straße Richtung Bergstraße.
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1: Mit Tina Bonowski. Glück auf. Bei einem Unfall in Großrückerswalde sind zwei Kinder verletzt worden. Laut Polizei waren gestern auf der Marienberger Straße ein VW und ein Skoda frontal zusammengeprallt. Dabei wurden ein 11- und ein 12-Jähriger, die im Skoda saßen, so sehr verletzt, dass sie ins Krankenhaus mussten. Nach ersten Untersuchungen war eine 71-jährige VW-Fahrerin aus bislang ungeklärter Ursache nach links von der Fahrbahn

0: abgekommen und in den Gegenverkehr geraten. Wie geht es den Handwerksbetrieben in der Region? Die Frühjahrsumfrage der Handwerkskammer Chemnitz liefert ein Branchenbild. Sandra Petzold berichtet.
1: Mehr als 700 Betriebe wurden abgefragt. Die regionalen Auswertungen zeigen ein gespaltenes Bild. Die positivsten Rückmeldungen kommen aus dem Landkreis Zwickau. Gut 40% der Betriebe dort schätzten ihre aktuelle Geschäftslage als gut ein. Hier im Erzgebirgskreis taten das nur knapp 33% der Firmen. Beim Blick in die Zukunft sind viele weiter pessimistisch. Konjunkturexperten erklären das mit der starken Abhängigkeit von der Automobilindustrie.
0: Sachsen sucht seine Tourismushelden 2026. Ab sofort werden dafür Vorschläge entgegengenommen. Eine Jury wählt die Sieger aus. Der Landestourismusverband sucht Menschen, die mit Leidenschaft, Engagement und Können dafür sorgen, dass Gäste sich in Sachsen willkommen fühlen. Nominiert werden können Einzelpersonen oder Teams in insgesamt 7 Kategorien. Alle Infos und den Link für die Nominierung gibt's bei uns im Netz. Die Sommerferien sollten grundsätzlich erst im Juli starten. Das fordert der Deutsche Philologenverband. Hintergrund sind die Abi-Prüfungen. Die Lehrer finden, dass der Zeitdruck bei einem früheren Ferienbeginn einfach zu groß ist. Tanja Wagner berichtet.
2: Schriftliche Abi-Prüfung, mündliche kurz darauf und dann noch mögliche Nachprüfungen. Das alles zeitlich bis Ferienbeginn hinzubekommen, setzt Schüler und Prüfer unter Stress, sagen die Lehrer. Auch sei es ungerecht, wenn manche einfach länger Zeit hätten, sich aufs Abi vorzubereiten.
0: In Deutschland leben so viele Menschen in Armut wie seit 6 Jahren nicht mehr. Das teilte der Paritätische Wohlfahrtsverband mit. Mehr als 13 Millionen Menschen waren letztes Jahr betroffen. Das sind rund 16% der Bevölkerung. Während in Bayern mit etwa jeder 8. Person bundesweit am wenigsten Menschen in Armut leben, betrifft es in Bremen wiederum mehr als jeden 4.
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4: Zur Sonne kommen heute im Laufe des Tages mehr und mehr Wolken, die trüben das Ganze etwas ein. Es sind zunächst einzelne Schauer möglich, ab dem Abend dann auch öfter Regen und Gewitter. Bis dahin bleibt das schön sommerlich, 24 bis 27 Grad die Top-Temperatur heute. Morgen deutlich kühler, dann gibt es öfter Regen, mitunter auch sehr kräftig, auch Gewitter inklusive bei 18 bis 21 Grad. Donnerstag gibt es wieder ein paar Auflockerungen dazu, es wird wärmer, Freitag sinken die Temperaturen schon wieder. Achtung, A9 Leipzig Richtung Nürnberg, Reifenteile zwischen Weißenfels und Naumburg. A13 Dresden Richtung Berlin, Stau zwischen Duben und Freiwalde. Dann liegen Reifenteile auch auf der A17 Dresden Richtung Prag zwischen Heidenau und Pirna. B174 stockend in Höhe Marienberg zwischen Abzweige Lobland und Reitzenhain. In Chemnitz ist die Stolberger Straße zwischen der Markersdorfer und dem Kreisverkehr an der Neukirchner Straße wegen Bauarbeiten gesperrt. Und in Sebnitz, Schandauer Straße, Vorsicht bitte neben dem Kreisverkehr Richtung Lichtenhain. Hier ist aktuell wegen eines Wohnungsbrandes die Feuerwehr im Einsatz. Es blitzt A4 Dresden Richtung Görlitz an der Abfahrt Burkau. A72 Chemnitz Richtung Hof, Höhe der Abfahrt Reichenbach. B6, Oschatz Richtung Riesa am Abzweig Reppen beidseitig. Dann B93 in Bockwar Richtung Zwickau. B172 Heidenau Richtung Pirna am Albert-Schwarz-Bad. Außerdem Kottmarsdorf auf dem Berg beidseitig und es blitzt in Dresden, Nödnitzer Straße Richtung Bergstraße.

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1: Zur Sonne kommen heute im Laufe des Tages mehr und mehr Wolken, die trüben das Ganze etwas ein. Es sind zunächst einzelne Schauer möglich, ab dem Abend dann auch öfter Regen und Gewitter. Bis dahin bleibt das schön sommerlich, 24 bis 27 Grad die Top-Temperatur heute. Morgen deutlich kühler, dann gibt es öfter Regen, mitunter auch sehr kräftig, auch Gewitter inklusive bei 18 bis 21 Grad. Donnerstag gibt es wieder ein paar Auflockerungen dazu, es wird wärmer, freitags sinken die Temperaturen schon wieder. Achtung, A9 Leipzig Richtung Nürnberg, Reifenteil.

Zwischen Weißenfels und Naumburg. A13 Dresden Richtung Berlin, Stau zwischen Duben und Freiwalde. Dann liegen Reifenteile auch auf der A17 Dresden Richtung Prag zwischen Heidenau und Pirna. B174 stockend in Höhe Marienberg zwischen Abzweige Lobland und Reitzenhain. In Chemnitz ist die Stolberger Straße zwischen der Markersdorfer und dem Kreisverkehr an der Neukirchner Straße wegen Bauarbeiten gestockt.

0: Reichenbach. B6, Oschatz Richtung Riesa am Abzweig Reppen beidseitig. Dann B93 in Bockwar Richtung Zwickau. B172 Heidenau Richtung Pirna am Albert-Schwarz-Bad. Außerdem Kottmarsdorf auf dem Berg beidseitig und es blitzt in Dresden. Nödnitzer Straße Richtung Bergstraße.
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1: Mit Sandra Petzold. Glück auf. Beim FC Erzgebirge Aue gibt es möglicherweise doch noch Hoffnung auf den Verbleib in der dritten Liga. Hintergrund sind finanzielle Probleme beim TSV 1860 München. Janis Müller berichtet.
2: Ja, die Münchner müssen dem DFB bis morgen ihre wirtschaftliche Leistungsfähigkeit nachweisen. Sollten die Löwen keine Lizenz für die kommende Drittligasaison erhalten, könnte sich die Situation für die Veilchen nochmal ändern. Laut Informationen von Bild und Tag 24 würde zunächst der Tabellen 17. der TSV Havelse als Nachrücker in Frage kommen. Da es dort allerdings offenbar weiterhin offene Fragen zum Stadion gibt, könnte dann Erzgebirge Aue von der Entwicklung profitieren. Eine Entscheidung über die Lizenzvergabe wird in den kommenden Tagen erwartet.
1: Bei einem Unfall in Großrückerswalde sind 3 Menschen schwer verletzt worden, darunter 2 Kinder. Laut Polizei war gestern auf der Marienberger Straße ein VW von der Fahrbahn abgekommen und frontal mit einem Skoda zusammengestoßen. Dabei wurden die Skoda-Fahrerin und ein 11- und ein 12-Jähriger im Auto schwer verletzt. Die 71-jährige VW-Fahrerin blieb unverletzt. Der Sachschaden wird auf 20.000 Euro geschätzt. Die Marienberger Straße war für 3,5 Stunden voll gesperrt. Die Europäische Union verschärft ihre Migrationspolitik. Vertreter von Europaparlament und Mitgliedstaaten haben beschlossen, sogenannte Rückkehrzentren in Drittstaaten zu ermöglichen. Dadurch soll es mehr Abschiebungen geben. In diese Zentren außerhalb der EU sollen abgelehnte Asylbewerber kommen, die nicht in ihre Herkunftsländer zurückgebracht werden können. Bei massiven russischen Raketen- und Drohnenangriffen auf die Ukraine sind in der vergangenen Nacht mindestens 13 Menschen getötet worden, darunter auch ein Kleinkind. Allein in der Hauptstadt Kiew, die erneut Hauptziel der Angriffe war, gab es nach Angaben von Bürgermeister Vitali Klitschko mindestens 4 Todesopfer. Russland hat nach Angaben der Ukraine über 70 Raketen und mehr als 650 Drohnen eingesetzt. Die Handwerksbetriebe hier im Erzgebirgskreis sehen ihre Zukunft weiterhin skeptisch. Das geht aus der aktuellen Frühjahrsumfrage der Handwerkskammer Chemnitz hervor. Demnach rechnen nur 18% der Unternehmen mit guten Geschäften in den kommenden Monaten. Es gibt aber auch positive Nachrichten. Bei der aktuellen Geschäftslage, vor allem im Bauhauptgewerbe, wurde ein leichtes Auftragsplus verzeichnet. Damit ist der zuletzt negative Trend vorerst gestoppt.
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3: Zur Sonne kommen heute im Laufe des Tages mehr und mehr Wolken, die trüben das Ganze etwas ein. Es sind zunächst einzelne Schauer möglich, ab dem Abend dann auch öfter Regen und Gewitter. Bis dahin bleibt das schön sommerlich, 24 bis 27 Grad die Top-Temperatur heute. Morgen deutlich kühler, dann gibt es öfter Regen, mitunter auch sehr kräftig, auch Gewitter inklusive bei 18 bis 21 Grad. Donnerstag gibt es wieder ein paar Auflockerungen dazu, es wird wärmer, freitags sinken die Temperaturen schon wieder. A4 Görlitz Richtung Dresden, zwischen Bautzen Ost und West eine Fahrzeugpanne. Ebenso auf der A9 Leipzig Richtung Nürnberg, zwischen Weißenfels und Naumburg. A14 Halle Richtung Leipzig, hier eine Tagesbaustelle zwischen Leipzig Nordost und Ost. Die rechte Spur ist gesperrt, deswegen staut es sich. Und in Heidenau auf der Hauptstraße an der Kreuzung Gabelsberger Straße ist ein Fahrzeug liegen geblieben. Es blitzt A14 Leipzig Richtung Dresden, zwischen Grimma und Mutschen in der 80er-Zone. Dann Görlitz, Friedrich-Engels-Straße Richtung Bahnhof, in Weinböhla auf der Dresdner Straße. In Dresden, Terrassenufer beidseitig und der Superblitzer auf der B6 Höhe Priesnitzer Kirche stadteinwärts. Und Chemnitz Südring an der Abfahrt Annaberger Straße Richtung Nefestraße.
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1: Zur Sonne kommen heute im Laufe des Tages mehr und mehr Wolken, die trüben das Ganze etwas ein. Es sind zunächst einzelne Schauer möglich, ab dem Abend dann auch öfter Regen und Gewitter. Bis dahin bleibt das schön sommerlich, 24 bis 27 Grad die Top-Temperatur heute. Morgen deutlich kühler, dann gibt es öfter Regen, mitunter auch sehr kräftig, auch Gewitter inklusive bei 18 bis 21 Grad. Donnerstag gibt es wieder ein paar Auflockerungen dazu, es wird wärmer, Freitag sinken die Temperaturen schon wieder. A4 Görlitz Richtung Dresden, zwischen Bautzen Ost und West eine Fahrzeugpanne. Ebenso auf der A9 Leipzig Richtung Nürnberg, zwischen Weißenfels und Naumburg. A14 Halle Richtung Leipzig, hier eine Tagesbaustelle zwischen Leipzig Nordost und Ost. Die rechte Spur ist gesperrt, deswegen staut es sich. Und in Heidenau auf der Hauptstraße an der Kreuzung Gabelsberger Straße ist ein Fahrzeug liegen geblieben. Es blitzt A14 Leipzig Richtung Dresden, zwischen Grimma und Mutschen in der 80er-Zone. Dann Görlitz, Friedrich-Engels-Straße Richtung Bahnhof, in Weinböhler auf der Dresdner Straße. In Dresden, Terrassenufer beidseitig und der Superblitzer auf der B6 Höhe Priesnitzer Kirche stadteinwärts. Und Chemnitz Südring an der Abfahrt Annaberger Straße Richtung Nefestraße.
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1: Mit Sandra Petzold. Glück auf.

0: In Annaberg ist Samstagnacht ein Kia Niro gestohlen worden. Das Auto verschwand gegen 22.30 Uhr von einem Firmengelände am Gewerbering. Der Zeitwert des grauen Elektrofahrzeugs beläuft sich auf 45.000 Euro. Auf der Bahnstrecke zwischen Döbeln und Leisnich ist heute früh ein Zug in eine große Schafherde gekracht. Von den knapp 400 Tieren überlebten mindestens 4 den Zusammenstoß nicht, hieß es von der Bundespolizei. Viele weitere seien verletzt worden. Die Tiere waren von einer nahen Weide ausgebrochen. Dort hatte es vorher vermutlich einen Wildtierangriff gegeben. In Tschechien haben Probebohrungen für ein mögliches Atommüllendlager begonnen, nur 60 Kilometer von der bayerischen Grenze entfernt. Am Standort Temelin soll rund 100 Meter tief gebohrt werden, um Grundwasser und Bodenbeschaffenheit zu untersuchen. 3 weitere Standorte sind im Gespräch, aber keine der Gemeinden will Endlager werden. Deshalb sind sie auch schon vor Gericht gezogen, bislang vergeblich. Bei massiven russischen Raketen- und Drohnenangriffen auf die Ukraine sind in der vergangenen Nacht mindestens 13 Menschen getötet worden, darunter auch ein Kleinkind. Allein in der Hauptstadt Kiew, die erneut Hauptziel der Angriffe war, gab es nach Angaben von Bürgermeister Vitali Klitschko mindestens 4 Todesopfer. Russland hat nach Angaben der Ukraine über 70 Raketen und mehr als 650 Drohnen eingesetzt. Wer den Kölner Dom besuchen will, muss ab dem 1. Juli Eintritt zahlen. Joshua Heise berichtet.
1: Wie das Domkapitel mitgeteilt hat, kostet das 12 Euro für Erwachsene. Kinder bis 13 Jahre kommen umsonst rein. Auch Beten bleibt kostenlos. Wer nur zum Gebet kommt, kann den Dom weiterhin über den Nordeingang gratis betreten. Mit dem Eintrittspreis soll die Instandhaltung der berühmtesten deutschen Kirche finanziert werden.
0: Sachsen sucht wieder seine Tourismushelden. Ab sofort werden Vorschläge für dieses Jahr entgegengenommen. Eine Jury wählt daraus dann die Sieger aus. Der Landestourismusverband sucht Menschen, die mit Leidenschaft, Engagement und Können dafür sorgen, dass Gäste sich in Sachsen willkommen fühlen. Nominiert werden können Einzelpersonen oder Teams in insgesamt 7 Kategorien. Alle Infos und den Link für die Nominierung gibt's bei uns im Netz.
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3: Heute Nachmittag dichte Schleierwolken, die die Sonne meist hindurchscheinen lassen, zunehmend dann aber auch Quellwolken, aber es ist meist noch niederschlagsfrei bei 24 bis 27 Grad. Heute Abend und in der Nacht bedeckt und im Verlauf leichter Regen, zeitweise schauerartig und eventuell auch mal gewittrig, bei Tiefstwerten 16 bis 12 Grad. Ja, morgen erst dicht bewölkt und im Osten noch ein bisschen Regen, später wechselnd bewölkt, örtlich Schauer und eventuell einzelne Gewitter 17 bis 21 Grad. A9 Berlin Richtung Nürnberg zwischen Großkugel und Leipzig-West-Merseburg 2 Kilometer Stau. Zwischen Weißenfels und Naumburg liegen gebliebenes Fahrzeug und Gegenstände, hier Reifenteile auf allen Spuren. Die A13 Berlin Richtung Dresden zwischen Ortrand und Schönborn Gegenstände, hier liegen mehrere Metallplatten. Und A14 Dresden Richtung Leipzig zwischen Nossen-Nord und Döbeln-Nord 2 Kilometer Stau. Es blitzt Chemnitz B174, Ortsausgang Richtung Zschopau. In Leipzig Schönefelder Allee stadtauswärts und Heidenau Hauptstraße am ehemaligen Praktiker Baumarkt.

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1: Heute Nachmittag dichte Schleierwolken, die Sonne meist hindurchscheinen lassen, zunehmend dann aber auch Quellwolken, aber es ist meist noch niederschlagsfrei bei 24 bis 27 Grad. Heute Abend und in der Nacht bedeckt und im Verlauf leichter Regen, zeitweise schauerartig und eventuell auch mal gewittrig bei Tiefstwerten 16 bis 12 Grad. Ja, morgen erst dicht bewölkt und im Osten noch ein bisschen Regen, später wechselnd bewölkt, örtlich Schauer und eventuell einzelne Gewitter 17 bis 21 Grad. A9 Berlin Richtung Nürnberg zwischen Großkugel und Leipzig-West-Merseburg 2 Kilometer Stau. Zwischen Weißenfels und Naumburg liegen gebliebenes Fahrzeug und Gegenstände, hier Reifenteile auf allen Spuren. Die A13 Berlin Richtung Dresden zwischen Ortrand und Schönborn Gegenstände, hier liegen mehrere Metallplatten. Und A14 Dresden Richtung Leipzig zwischen Nossen-Nord und Döbeln-Nord 2 Kilometer Stau. Es blitzt Chemnitz B174, Ortsausgang Richtung Zschopau, in Leipzig Schönefelder Allee stadtauswärts und Heidenau Hauptstraße am ehemaligen Praktiker Baumarkt.
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1: Mit Sandra Petzold. Glück auf. Beim FC Erzgebirge Aue gibt es möglicherweise doch noch Hoffnung auf den Verbleib in der dritten Liga. Hintergrund sind finanzielle Probleme beim TSV 1860 München. Janis Müller berichtet.
2: Ja, die Münchner müssen dem DFB bis morgen ihre wirtschaftliche Leistungsfähigkeit nachweisen. Sollten die Löwen keine Lizenz für die kommende Drittligasaison erhalten, könnte sich die Situation für die Veilchen nochmal ändern. Laut Informationen von Bild und Tag 24 würde zunächst der Tabellen 17. der TSV Havelse als Nachfolger in Frage kommen. Da es dort allerdings offenbar weiterhin offene Fragen zum Stadion gibt, könnte dann Erzgebirge Aue von der Entwicklung profitieren. Eine Entscheidung über die Lizenzvergabe wird in den kommenden Tagen erwartet.
1: In Stützengrün haben Unbekannte am Wochenende drei Baucontainer an der Lichtenauer Straße aufgebrochen. Sie entwendeten daraus verschiedene Elektrowerkzeuge im Gesamtwert von rund 8.300 Euro. Beim Einbruch richteten sie außerdem etwa 1.000 Euro Sachschaden an. Durch das Schengen-Abkommen soll es eigentlich keine Grenzkontrollen innerhalb der EU geben. Seit Herbst 2024 finden die aber an allen deutschen Grenzen statt. Die EU-Kommission schlägt jetzt vor, sie wieder abzubauen. Stattdessen solle es selektive Kontrollen oder technische Alternativen geben. Die deutschen Kontrollen sind zuletzt bis September verlängert worden. Für Lkw-Fahrer soll es einfacher werden, einen Parkplatz zu finden. Seit heute gibt es den sogenannten Stellplatzinformationsdienst mit allen gut 1800 Rastplätzen. Jan-Henner Reitze berichtet.
3: Lkw-Fahrer sollen nicht mehr lange suchen müssen und so auch schneller runter von Autobahnen und anderen Straßen, wo sie anderen im Weg rumfahren. Gespeist wird die Stellplatzsuchhilfe mit Daten aus dem Mautsystem, nahezu in Echtzeit. Ruhezeiten sollen so besser eingehalten werden können und am Ende alle Verkehrsteilnehmer profitieren von mehr Platz auf den Straßen und einer verbesserten Sicherheit.
1: Die Wahl zum vogtländischen Wort des Jahres stößt auf große Resonanz. Über 800 Leute haben sich bereits an der Online-Abstimmung beteiligt. Knapp drei Wochen geht das noch, wie der Vogtlandkreis mitteilte. Zur Wahl stehen dieses Jahr sechs Begriffe, darunter zum Beispiel Griegenifte für grüne Klöße, Babuschen für alte Hausschuhe oder Forzkapsel für Bett. Das Gewinnerwort wird am 21. Juni im Rahmen der Feierlichkeiten zu 30 Jahren Vogtlandkreis in Plauen bekannt gegeben.
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4: Heute Nachmittag dichte Schleierwolken, die Sonne meist hindurchscheinen lassen, zunehmend dann aber auch Quellwolken, aber es ist meist noch niederschlagsfrei bei 24 bis 27 Grad. Heute Abend und in der Nacht bedeckt und im Verlauf leichter Regen, zeitweise schauerartig und eventuell auch mal gewittrig, bei Tiefstwerten 16 bis 12 Grad. Ja, morgen erst dicht bewölkt und im Osten noch ein bisschen Regen, später wechselnd bewölkt, örtlich Schauer und eventuell einzelne Gewitter 17 bis 21 Grad. A9 Berlin Richtung Nürnberg zwischen Großkugel und Leipzig-West-Merseburg 4 Kilometer Stau und zwischen Weißenfels und Naumburg liegen gebliebenes Fahrzeug und Reifenteile auf allen Spuren. Die A14 Dresden Richtung Leipzig zwischen Nossen Nord und Döbeln Nord 1 Kilometer Stau und A72 Zwickau Richtung Chemnitz.

zwischen Stolberg West und Stolberg Nord einen Kilometer Stau. Es blitzt Chemnitz-Südringen Höhe Zschopauer Straße in der 70er-Zone, die B93 Zwickau Richtung Mosel kurz vor der Abfahrt Krossen und A17 Prag Richtung Dresden kurz vor dem Koschitzer Tunnel.

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1: Heute Nachmittag dichte Schleierwolken, die die Sonne meist hindurchscheinen lassen, zunehmend dann aber auch Quellwolken, aber es ist meist noch niederschlagsfrei bei 24 bis 27 Grad. Heute Abend und in der Nacht bedeckt und im Verlauf leichter Regen, zeitweise schauerartig und eventuell auch mal gewittrig, bei Tiefstwerten 16 bis 12 Grad. Ja, morgen erst dicht bewölkt und im Osten noch ein bisschen Regen, später wechselnd bewölkt, örtlich Schauer und eventuell einzelne Gewitter 17 bis 21 Grad. A9 Berlin Richtung Nürnberg zwischen Großkugel und Leipzig-West-Merseburg 4 Kilometer Stau und zwischen Weißenfels und Naumburg liegen gebliebenes Fahrzeug und Reifenteile auf allen Spuren. Die A14 Dresden Richtung Leipzig zwischen Nossen-Nord und Döbeln-Nord 1 Kilometer Stau und A72 Zwickau Richtung Chemnitz zwischen Stolberg-West und Stolberg-Nord 1 Kilometer Stau. Es blitzt Chemnitz-Südring Höhe Zschopauer Straße in der 70er-Zone. Die B93 Zwickau Richtung Mosel.

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1: Mit Sandra Petzold. Glück auf. In Königswalde ist eine Mopedfahrerin bei einem Unfall schwer verletzt worden. Ein 39-jähriger Renault-Fahrer wollte gestern Nachmittag von der Annaberger Straße nach links in die Lindenstraße abbiegen. Dabei hat er offenbar die entgegenkommende Simson übersehen und stieß mit ihr zusammen. Die 18-jährige Fahrerin stürzte und kam ins Krankenhaus. Der Sachschaden beläuft sich

0: auf 5000 Euro. Die Polizei hat in einem Modegeschäft im Chemnitz Center einen Mann geschnappt, der offenbar für Diebstähle in ganz Sachsen verantwortlich ist. Ein Sicherheitsmitarbeiter erwischte den 54-jährigen Weißrussen gestern Nachmittag, als er zusammen mit einem Komplizen Kleidung in eine Tasche packte und in einer Umkleide die Sicherheitsetiketten entfernte. Dem Wachschutz gelang es, einen der beiden festzuhalten. Der zweite Mann konnte flüchten. Dem festgenommenen Weißrussen wird gewerbsmäßiger Diebstahl vorgeworfen. Ungarns neuer Premierminister Modyar ist heute zum Antrittsbesuch in Berlin. Dort hat er sein Engagement für Europa betont und versprochen, dass Ungarn ein konstruktiver Partner sein wird, auch in schwierigen Situationen. Außerdem will er die Aufnahme von EU-Beitrittsverhandlungen mit der Ukraine ermöglichen, wenn Kiew der ungarischen Minderheit mehr Rechte gibt, zum Beispiel Schulunterricht auf Ungarisch. Der Deutsche Philologenverband fordert, dass die Sommerferien überall frühestens im Juli beginnen. Ein vorzeitiger Start in die Ferien verursache vor den Prüfungen Stress, denn Klausuren und Korrekturen müssten pünktlich vor der Urlaubszeit abgeschlossen sein, so die Lehrer. Die frühesten Sommerferien gibt es in diesem Jahr in Hessen, Rheinland-Pfalz und dem Saarland. Die Mission Weltmeistertitel beginnt für die deutsche Fußballnationalmannschaft schon heute. Das DFB-Team ist von Frankfurt aus nach Chicago aufgebrochen. Dort findet nächsten Samstag auch das letzte Testspiel gegen Mitgastgeber USA statt. Das erste WM-Gruppenspiel für Deutschland steigt am 14. Juni gegen Curaçao. Gute Nachrichten für die praktische Ausbildung in Freiberg. Der Finanzausschuss des Landkreises Mittelsachsen hat grünes Licht für neue Technik am beruflichen Schulzentrum für Technik und Wirtschaft Julius Weißbach gegeben. Dank unbefristeter Leihverträge können Auszubildende künftig unter anderem an einer Solarthermieanlage und einem Ölbrennwertkessel praxisnah üben. Die moderne Ausstattung wird der Berufsschule kostenlos zur Verfügung gestellt.
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2: Heute Abend und in der Nacht bedeckt und im Verlauf leichter Regen, zeitweise schauerartig und eventuell auch gewittrig. Das bei Tiefstwerten 16 bis 12 Grad. Morgen erst dicht bewölkt und im Osten noch ein bisschen Regen, später wechselnd bewölkt. Örtlich Schauer und eventuell einzelne Gewitter bei 17 bis 21 Grad. Donnerstag erst wolkig oder wechselnd bewölkt. Später Schauer mit starken Böen, vereinzelt auch nochmal Gewitter, 23 bis 26 Grad. A4 Chemnitz Richtung Dresden zwischen Dreieck Nossen und Wilsdruff. Vorsicht, Gegenstände, auf allen Spuren liegen Reifenteile. A9 Berlin Richtung Nürnberg zwischen Großkugel und Leipzig-West-Merseburg 4 Kilometer Stau. Und Vorsicht auf der B173 zwischen Falkenau und dem Abzweig nach Schönerstadt. In beiden Richtungen Gefahr durch Hunde auf der Fahrbahn. Es blitzt A17 Prag Richtung Dresden kurz vorm Koschitzer Tunnel. Die B2 Gera Richtung Zeitz in Drosdorf und Weinböhler Dresdner Straße aus Coswig kommend am Pflegeheim.
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1: Heute Abend und in der Nacht bedeckt und im Verlauf leichter Regen, zeitweise schauerartig und eventuell auch gewittrig. Das bei Tiefstwerten 16 bis 12 Grad. Morgen erst dicht bewölkt und im Osten noch ein bisschen Regen, später wechselnd bewölkt, örtlich Schauer und eventuell einzelne Gewitter bei 17 bis 21 Grad. Donnerstag erst wolkig oder wechselnd bewölkt, später Schauer mit starken Böen, vereinzelt auch nochmal Gewitter, 23 bis 26 Grad. A4 Chemnitz Richtung Dresden zwischen Dreieck Nossen und Wilsdruff. Vorsicht, Gegenstände, auf allen Spuren liegen Reifenteile. A9 Berlin Richtung Nürnberg zwischen Großkugel und Leipzig-West-Merseburg 4 Kilometer Stau. Und Vorsicht auf der B173 zwischen Falkenau und dem Abzweig nach Schönerstadt. In beiden Richtungen Gefahr durch Hunde auf der Fahrbahn. Es blitzt A17 Prag Richtung Dresden kurz vorm Koschitzer Tunnel. Die B2 Gera Richtung Zeitz in Drosdorf und Weinböhler Dresdner Straße aus Coswig kommend am Pflegeheim.

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1: Mit Sandra Petzold. Glück auf. Bei einem Unfall in Großrückerswalde sind 3 Menschen schwer verletzt worden, darunter 2 Kinder. Laut Polizei war gestern auf der Marienberger Straße ein VW von der Fahrbahn abgekommen und frontal mit einem Skoda zusammengestoßen. Dabei wurden die Skoda-Fahrerin und ein 11- und ein 12-Jähriger im Auto schwer verletzt. Die 71-jährige VW-Fahrerin blieb unverletzt. Der Sachschaden wird auf 20.000 Euro geschätzt. Die Marienberger Straße war für 3,5 Stunden voll gesperrt. Sachsen sucht wieder seine Tourismushelden. Ab sofort werden für dieses

0: Ja, Vorschläge entgegengenommen. Eine Jury wählt daraus dann die Sieger aus. Der Landestourismusverband sucht Menschen, die mit Leidenschaft, Engagement und Können dafür sorgen, dass Gäste sich in Sachsen willkommen fühlen. Nominiert werden können Einzelpersonen oder Teams in insgesamt 7 Kategorien. Alle Infos und den Link für die Nominierung gibt's bei uns im Netz. Durch das Schengen-Abkommen soll es eigentlich keine Grenzkontrollen innerhalb der EU geben. Seit Herbst 2024 finden die aber an allen deutschen Grenzen statt. Die EU-Kommission schlägt jetzt vor, sie wieder abzubauen. Stattdessen solle es selektive Kontrollen oder technische Alternativen geben. Die deutschen Kontrollen sind zuletzt bis September verlängert worden. Für Lkw-Fahrer soll es einfacher werden, einen Parkplatz zu finden. Seit heute gibt es den sogenannten Stellplatzinformationsdienst mit allen gut 1800 Rastplätzen. Jan-Henner Reitze berichtet.
1: Lkw-Fahrer sollen nicht mehr lange suchen müssen und so auch schneller runter von Autobahnen und anderen Straßen, wo sie anderen im Weg rumfahren. Gespeist wird die Stellplatzsuchhilfe mit Daten aus dem Mautsystem, nahezu in Echtzeit. Ruhezeiten sollen so besser eingehalten werden können und am Ende alle Verkehrsteilnehmer profitieren von mehr Platz auf den Straßen und einer verbesserten Sicherheit.
0: Beim FC Erzgebirge Aue besteht weiterhin eine kleine Hoffnung auf den Verbleib in der dritten Liga. Grund sind finanzielle Unsicherheiten beim TSV 1860 München. Die Löwen müssen dem DFB bis morgen ihre Liquidität für die kommende Saison nachweisen. Sollte die Lizenz verweigert werden, könnten Nachrücker zum Zug kommen. Nach Informationen von Bild und Tag 24 wäre zunächst der TSV Habelse an der Reihe. Aufgrund offener Stadionfragen dort könnte aber letztlich Erzgebirge Aue von der Situation profitieren.
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3: Heute Abend und in der Nacht bedeckt und im Verlauf leichter Regen, zeitweise schauerartig und eventuell auch gewittrig. Das bei Tiefstwerten 16 bis 12 Grad. Morgen erst dicht bewölkt und im Osten noch ein bisschen Regen, später wechselnd bewölkt, örtlich Schauer und eventuell einzelne Gewitter bei 17 bis 21 Grad. Donnerstag erst wolkig oder wechselnd bewölkt, später Schauer mit starken Böen, vereinzelt auch nochmal Gewitter, 23 bis 26 Grad. A4 Chemnitz Richtung Dresden, zwischen Hainichen und Berbersdorf Gegenstände auf der mittleren Spur, hier liegt eine Matratze. Die B87 Torgau Richtung Leipzig, zwischen Eilenburg und Jesewitz, defekter LKW und Gegenstände auf allen Spuren, hier haben wir Reifenteile. Es blitzt, B2 Gera Richtung Zeitz in Drosdorf, Weinböhler, Dresdner Straße aus Coswig kommend am Pflegeheim und Dresden die B6 Meißner Landstraße stadteinwärts.

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1: Von Westen her kommt Regen auf, teilweise auch Gewitter, nachts Tiefstemperaturen zwischen 16 und 12 Grad. Morgen wechselhaft mit Schauern und einzelnen Gewittern 17 bis 21 Grad. Übermorgen Schauer, starke Böen, vereinzelt Gewitter 23 bis 26 Grad. Defekte LKW auf der B87 zwischen Eilenburg und Jesewitz in der Kurve. In Dresden Unfall auf der B6 Meißner Landstraße stadteinwärts in Höhe der A4 Abfahrt Dresden Altstadt. Und in der Nähe steht auch der Superblitzer, und zwar in Höhe der Briesnitzer Kirche, B6 Meißner Landstraße. Da wird geblitzt in Leipzig auf der Rippachtalstraße und auf der B156 in Schönheide.
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1: Mit Sandra Petzold. Glück auf. Beim FC Erzgebirge Aue gibt es möglicherweise doch noch Hoffnung auf den Verbleib in der dritten

0: zweiten Liga. Hintergrund sind finanzielle Probleme beim TSV 1860 München. Janis Müller berichtet.
1: Ja, die Münchner müssen dem DFB bis morgen ihre wirtschaftliche Leistungsfähigkeit nachweisen. Sollten die Löwen keine Lizenz für die kommende Drittligasaison erhalten, könnte sich die Situation für die Veilchen nochmal ändern. Laut Informationen von Bild und Tag 24 würde zunächst der Tabellen-17. der TSV Havelse als Nachrücker in Frage kommen. Da es dort allerdings offenbar weiterhin offene Fragen zum Stadion gibt, könnte dann Erzgebirge Aue von der Entwicklung profitieren. Eine Entscheidung über die Lizenzvergabe wird in den kommenden Tagen erwartet.
0: In Stützengrün haben Unbekannte am Wochenende 3 Baucontainer an der Lichtenauer Straße aufgebrochen. Sie entwendeten daraus verschiedene Elektrowerkzeuge im Gesamtwert von rund 8.300 Euro. Beim Einbruch richteten sie außerdem etwa 1.000 Euro Sachschaden an. In Annaberg ist Samstagnacht ein Kia Niro gestohlen worden. Das Auto verschwand gegen 22.30 Uhr von einem Firmengelände am Gewerbering. Der Zeitwert des grauen Elektroautos beläuft sich auf 45.000 Euro. Ungarns neuer Premierminister Modyar ist heute zum Antrittsbesuch in Berlin. Dort hat er sein Engagement für Europa betont und versprochen, dass Ungarn ein konstruktiver Partner sein wird, auch in schwierigen Situationen. Außerdem will er die Aufnahme von EU-Beitrittsverhandlungen mit der Ukraine ermöglichen, wenn Kiew der ungarischen Minderheit mehr Rechte gibt, zum Beispiel Schulunterricht auf Ungarisch. Der Düsseldorfer Rüstungskonzern Rheinmetall hat nach eigenen Angaben den größten internationalen Auftrag der jüngeren Unternehmensgeschichte erhalten. Rumänien kaufe Rüstungsgüter im Wert von 5,7 Milliarden Euro. Bukarest habe Gefechtsfahrzeuge, Flugabwehrsysteme, Munition und 4 Marineschiffe bestellt. Die Wahl zum vogtländischen Wort des Jahres stößt auf große Resonanz. Über 800 Leute haben sich bereits an der Online-Abstimmung beteiligt. Zur Wahl stehen dieses Jahr 6 Begriffe, darunter zum Beispiel Griegenifte für grüne Klöße, Babuschen für alte Hausschuhe oder Forzkapsel für Bett. Das Gewinnerwort wird am 21. Juni im Rahmen der Feierlichkeiten zu 30 Jahren Vogtlandkreis in Plauen bekannt gegeben.
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3: Von Westen her kommt Regen auf, teilweise auch Gewitter, nachts Tiefstemperaturen zwischen 16 und 12 Grad. Morgen wechselhaft mit Schauern und einzelnen Gewittern 17 bis 21 Grad. Übermorgen Schauer, starke Böen, vereinzelt Gewitter, 23 bis 26 Grad. A4 Dresden Richtung Chemnitz, ein defekter LKW auf der rechten Spur zwischen Dresden-Altstadt und dem Dreieck Dresden-West. Außerdem ein defekter LKW auf der B87 zwischen Eilenburg und Jesewitz in der Kurve. Reifenteile auf der A14 Richtung Halle zwischen Rastplatz Birkenwald und Leipzig-Nord. Geblitzt wird in Dresden auf der B6 Meißner Landstraße stadteinwärts und in Leipzig auf der Rippachtalstraße stadtauswärts.
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2: Von Westen her kommt Regen auf, teilweise auch Gewitter, nachts Tiefstemperaturen zwischen 16 und 12 Grad. Morgen wechselhaft mit Schauern und einzelnen Gewittern, 17 bis 21 Grad. Übermorgen Schauer, starke Böen, vereinzelt Gewitter, 23 bis 26 Grad. A4 Chemnitz Richtung Dresden, eine Unfallaufnahme zwischen Wilsdruff und Dreieck Dresden West auf der Standspur. A4 Dresden Richtung Chemnitz, defekter LKW auf der rechten Spur zwischen Dresden-Altstadt und dem Dreieck Dresden-West. Außerdem defekter LKW auf der B87 zwischen Eilenburg und Jesewitz. Geblitzt wird in Leipzig auf der Rippachtalstraße und in Dresden auf der B6 Meißner Landstraße stadteinwärts.
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1: Mit Sandra Petzold. Glück auf. Beim FC Erzgebirge Aue gibt es möglicherweise doch noch Hoffnung auf den Verbleib in der dritten Liga. Hintergrund sind finanzielle

0: Probleme beim TSV 1860 München. Janis Müller berichtet.
1: Ja, die Münchner müssen dem DFB bis morgen ihre wirtschaftliche Leistungsfähigkeit nachweisen. Sollten die Löwen keine Lizenz für die kommende Drittligasaison erhalten, könnte sich die Situation für die Veilchen nochmal ändern. Laut Informationen von Bild und Tag 24 würde zunächst der Tabellen-17. Der TSV Havelse als Nachrücker in Frage kommen. Da es dort allerdings offenbar weiterhin offene Fragen zum Stadion gibt, könnte dann Erzgebirge Aue von der Entwicklung profitieren. Eine Entscheidung über die Lizenzvergabe wird in den kommenden Tagen erwartet.
0: In Stützengrün haben Unbekannte am Wochenende 3 Baucontainer an der Lichtenauer Straße aufgebrochen. Sie entwendeten daraus verschiedene Elektrowerkzeuge im Gesamtwert von rund 8.300 Euro. Beim Einbruch richteten sie außerdem etwa 1.000 Euro Sachschaden an. Die Wahl zum vogtländischen Wort des Jahres stößt auf große Resonanz. Über 800 Leute haben sich bereits an der Online-Abstimmung beteiligt. Zur Wahl stehen dieses Jahr 6 Begriffe, darunter zum Beispiel Griegenifte für grüne Klöße, Babuschen für alte Hausschuhe oder Forzkapsel für Bett. Das Gewinnerwort wird am 21. Juni im Rahmen der Feierlichkeiten zu 30 Jahren Vogtlandkreis in Plauen bekannt gegeben.
2: Und jetzt weitere Nachrichten aus Deutschland und der Welt.
3: Ich bin Oliver Urbanke. Bundesgesundheitsministerin Wagen will die Honorarkürzung für Psychotherapeuten nicht stoppen. Das zeigt ein Papier des Gesundheitsministeriums, das der Rheinischen Post vorliegt. Demnach hat das Ministerium die Kürzung um 4,5% geprüft und keine rechtlichen Beanstandungen gefunden. Zuletzt hatte es breite Proteste von Psychotherapeuten gegen die Kürzung gegeben. Die EU-Staaten und das Europaparlament beraten über Fluggastrechte. Dabei geht es etwa um Entscheidungen bei Verspätungen, das Recht auf einen ausgedruckten Boardingpass oder auf kostenloses Handgepäck. Die Positionen gehen weit auseinander. Sollte es in dieser Runde keinen Kompromiss geben, bleibt erstmal alles beim Alten. Die EU will die Zuwanderung besser steuern und hat den Weg freigemacht für sogenannte Rückkehrzentren in Drittstaaten. Was es damit auf sich hat, erklärt Tine Klimach.
4: In die speziellen Rückkehrzentren, sogenannten Return Hubs, außerhalb der EU sollen abgelehnte Asylbewerber kommen, die nicht in ihre Herkunftsländer zurückgebracht werden können. Etwa weil das Heimatland sich weigert, sie zurückzunehmen oder die Bundesregierung keine diplomatischen Beziehungen zu dem betroffenen Staat pflegt.
3: Ab sofort wissen Lkw-Fahrerinnen und Fahrer auf der Autobahn, wo noch ein Parkplatz für sie frei ist. Bundesverkehrsminister Schnieder hat an einer Rastanlage bei Hamm einen neuen Stellplatz-Informationsdienst vorgestellt. Die Belegungsdaten aller 1850 Rastanlagen sind jetzt kostenlos und nahezu in Echtzeit abrufbar. Das soll das lange Suchen nach einem freien Platz endlich beenden. Gut für Lkw-Fahrerinnen und Fahrer und den Logistikstandort Deutschland, so Schnieder.
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5: Von Westen her kommt Regen auf, teilweise auch Gewitter, nachts Tiefstemperaturen zwischen 16 und 12 Grad. Morgen wechselhaft mit Schauern und einzelnen Gewittern, 17 bis 21 Grad. Übermorgen Schauer, starke Böen, vereinzelt Gewitter, 23 bis 26 Grad. A4 Chemnitz Richtung Dresden, Standspur ist blockiert nach einem Unfall zwischen Wilsdruff und Dreieck Dresden-West. Auf der A17 Prag Richtung Dresden liegen Gegenstände auf der mittleren Spur zwischen Tunnel Dölschen und Tunnel Altfranken. Defekter LKW auf der B87 zwischen Eilenburg und Jesewitz. Geblitzt wird in Dresden auf der B6 Meißner Landstraße stadteinwärts und in Leipzig auf der Rippachtalstraße stadtauswärts.

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1: Von Westen her kommt Regen auf, teilweise auch Gewitter, nachts Tiefstemperaturen zwischen 16 und 12 Grad. Morgen wechselhaft mit Schauern und einzelnen Gewittern 17 bis 21 Grad. Übermorgen Schauer, starke Böen, vereinzelt Gewitter 23 bis 26 Grad. Ein Unfall auf der A14 Leipzig Richtung Dresden zwischen Grimma und Mutschen. Defekter LKW dort auf der linken Spur. Geblitzt wird in Dresden auf der B6 Meißner Landstraße stadteinwärts und in Leipzig auf der Rippachtalstraße stadtauswärts.
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1: Mit Sandra Petzold, Glück auf. Bei einem Unfall in Großrückerswalde sind 3 Menschen schwer verletzt worden, darunter 2 Kinder. Laut Polizei war gestern auf der Marienberger Straße ein VW von der Fahrbahn abgekommen und frontal mit einem Skoda zusammengestoßen. Dabei wurden die Skoda-Fahrerin und ein 11- und ein 12-Jähriger im Auto schwer verletzt. Die 71-jährige VW-Fahrerin blieb unverletzt. Der Sachschaden wird auf 20.000 Euro geschätzt. Die Marienberger Straße war für 3,5 Stunden voll gesperrt. Sachsen sucht wieder seine Tourismushelden. Ab sofort werden für dieses Jahr Vorschläge entgegengenommen. Eine Jury wählt daraus dann die Sieger aus. Der Landestourismusverband sucht Menschen, die mit Leidenschaft, Engagement und Können dafür sorgen, dass Gäste sich in Sachsen willkommen fühlen. Alle Infos und den Link für die Nominierung gibt's bei uns im Netz. Beim FC Erzgebirge Aue besteht weiterhin eine kleine Hoffnung auf den Verbleib in der dritten Liga. Grund sind finanzielle Unsicherheiten beim TSV 1860 München. Die Löwen müssen dem DFB bis morgen ihre Liquidität für die kommende Saison nachweisen. Sollte die Lizenz verweigert werden, könnten Nachrücker zum Zug kommen. Nach Informationen von Bild und Tag 24 wäre zunächst der TSV Havelse an der Reihe. Aufgrund offener Stadionfragen dort könnte aber letztlich Erzgebirge Aue von der Situation profitieren.
0: Und jetzt weitere Nachrichten aus Deutschland und der Welt.
2: Ich bin Oliver Urbanke. In Deutschland arbeiten so viele Menschen in Teilzeit wie nie zuvor. Laut dem Institut für Arbeitsmarkt- und Berufsforschung waren es im ersten Quartal rund 40% aller Erwerbstätigen. Im Schnitt arbeiten sie knapp 19 Stunden pro Woche und damit etwas mehr als im letzten Jahr. Insgesamt haben etwas mehr als 45 Millionen Menschen in Deutschland einen Job. Für Lkw-Fahrerinnen und Fahrer soll es einfacher werden, einen Parkplatz zu finden. Ab heute gibt es den Stellplatz-Informationsdienst mit Daten von allen gut 1800 Rastplätzen. Jan-Henner Reitze berichtet.
3: Lkw-Fahrer sollen nicht mehr lange suchen müssen und so auch schneller runter von Autobahnen und anderen Straßen, wo sie anderen im Weg rumfahren. Gespeist wird die Stellplatzsuchhilfe mit Daten aus dem Mautsystem, nahezu in Echtzeit. Ruhezeiten sollen so besser eingehalten werden können und am Ende alle Verkehrsteilnehmer profitieren von mehr Platz auf den Straßen und einer verbesserten Sicherheit.
2: Die Sommerferien sollen in keinem Bundesland bereits im Juni beginnen. Das fordert der Philologenverband. Die Verbandschefin begründet ihre Forderung damit, dass ein früher Start in die Ferien vor den Abschlussprüfungen Stress verursache, weil Prüfungen und Korrekturen pünktlich vor Ferienbeginn abgeschlossen sein müssten. Den frühesten Beginn der Sommerferien haben in diesem Jahr Hessen, Rheinland-Pfalz und das Saarland. ChatGPT nutzen auch viele Kinder und Jugendliche für Alltagsfragen und diese würde das Unternehmen bewusst gefährden, um schneller Geld zu verdienen. Das wirft der US-Bundesstaat Florida OpenAI vor und klagt. Warnungen zur Nutzung der KI seien absichtlich intern gehalten worden. Außerdem gäbe es keine echte Alterskontrolle. Unter 13 ist ChatGPT zwar verboten, wird aber kaum überprüft.

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1: Von Westen her kommt Regen auf, teilweise auch Gewitter, nachts Tiefstemperaturen zwischen 16 und 12 Grad. Morgen wechselhaft mit Schauern und einzelnen Gewittern, 17 bis 21 Grad. Übermorgen Schauer, starke Böen, vereinzelt Gewitter, 23 bis 26 Grad. A14 Leipzig Richtung Dresden, ein LKW-Unfall auf der rechten Spur zwischen Grimma und Mutschen. Letzte Feierabfahrt ist Grimma. Geblitzt wird in Dresden auf der B6 Meißner Landstraße stadteinwärts und in Leipzig auf der Rippachtalstraße stadtauswärts.

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1: Von Westen her kommt Regen auf, teilweise auch Gewitter, nachts Tiefstemperaturen zwischen 16 und 12 Grad. Morgen wechselhaft mit Schauern und einzelnen Gewittern 17 bis 21 Grad. Übermorgen Schauer, starke Böen, vereinzelt Gewitter 23 bis 26 Grad. A14 Leipzig Richtung Dresden, ein LKW-Unfall auf der rechten Spur zwischen Grimma und Mutschen. Letzte freie Abfahrt ist Grimma. Geblitzt wird in Dresden auf der B6 Meißner Landstraße stadteinwärts und in Leipzig auf der Rippachtalstraße stadtauswärts.
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1: Mit Sandra Petzold. Glück auf. Beim FC Erzgebirge Aue gibt es möglicherweise doch noch Hoffnung auf den Verbleib in der dritten Liga. Hintergrund sind finanzielle Probleme beim TSV 1860 München. Janis Müller berichtet.
2: Ja, die Münchner müssen dem DFB bis morgen ihre wirtschaftliche Leistungsfähigkeit nachweisen. Sollten die Löwen keine Lizenz für die kommende Drittligasaison erhalten, könnte sich die Situation für die Veilchen nochmal ändern. Laut Informationen von Bild und Tag 24 würde zunächst der Tabellen-17. Der TSV Havelse als Nachrücker in Frage kommen. Da es dort allerdings offenbar weiterhin offene Fragen zum Stadion gibt, könnte dann Erzgebirge Aue von der Entwicklung profitieren. Eine Entscheidung über die Lizenzvergabe wird in den kommenden Tagen erwartet.
1: In Stützengrün haben Unbekannte am Wochenende 3 Baucontainer an der Lichtenauer Straße aufgebrochen. Sie entwendeten daraus verschiedene Elektrowerkzeuge im Gesamtwert von rund 8.300 Euro. Beim Einbruch richteten sie außerdem etwa 1.000 Euro Sachschaden an. Die Wahl zum vogtländischen Wort des Jahres stößt auf große Resonanz. Über 800 Leute haben sich bereits an der Online-Abstimmung beteiligt. Zur Wahl stehen dieses Jahr 6 Begriffe, darunter zum Beispiel Griegenifte für grüne Klöße, Babuschen für alte Hausschuhe oder Forzkapsel für Bett. Das Gewinnerwort wird am 21. Juni im Rahmen der Feierlichkeiten zu 30 Jahren Vogtlandkreis in Plauen bekannt gegeben.
0: Und jetzt weitere Nachrichten aus Deutschland und der Welt.
3: Ich bin Moritz Einzel. Die Antidiskriminierungsstelle des Bundes verzeichnet so viele Fälle wie nie zuvor. 13.000 Menschen wandten sich im vergangenen Jahr an die Beratung, weil sie sich benachteiligt sahen. Das waren 15% mehr als im Jahr davor. Ursula Winkler berichtet.
4: Am häufigsten, bei mehr als 40% der Fälle, ging es um Rassismus. Registriert wurden etwa fremdenfeindliche Beleidigungen und Abwertungen. Oder die Menschen sahen sich wegen ihrer Herkunft benachteiligt, etwa im Bewerbungsprozess, bei der Wohnungssuche oder bei Arzt.

0: Terminen. Rassistische Einstellungen verfestigen sich und führen zu deutlich heftiger erlebter Diskriminierung, sagte die Antidiskriminierungsbeauftragte Attermann.
1: Bekommt Deutschland einen Sitz im UN-Sicherheitsrat? Der SPD-Außenpolitiker Stegner ist da guter Dinge. Deutschland und gerade Außenminister Wadephul hätten einen guten Job gemacht, sagte er der Rheinischen Post. Die UN-Generalversammlung in New York entscheidet am Mittwoch über die neuen nichtständigen Mitglieder des höchsten UN-Gremiums für 2027 und 2028. Das Wetterphänomen El Niño sorgt weltweit für ein erhöhtes Extremwetterrisiko, etwa für Dürre oder Starkregen. Laut Weltwetterorganisation wird El Niño in den nächsten Wochen wieder beginnen und möglicherweise stark ausfallen. Bei dem Phänomen erwärmt sich die Wasseroberfläche im Pazifik, was weltweit Auswirkungen auf Wind, Luftdruck und Niederschläge hat. Nächste Woche startet die Fußball-WM in den USA, Mexiko und Kanada. Mit 48 Teams sorgt sie für eine Rekordzahl an teilnehmenden Spielern. Insgesamt wurden knapp 1250 Profis nominiert. Für fast 900 ist es die erste WM. Lionel Messi, Cristiano Ronaldo und Mexikos Torwartlegende Guillermo Ochoa spielen hingegen ihre sechste. Ältester Spieler beim Turnier ist der Schotte Craig Gordon mit 43 Jahren. Der jüngste ist der Mexikaner Gilberto Mora mit 17 Jahren.
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3: Von Westen her kommt Regen auf, teilweise auch Gewitter, nachts Tiefsttemperaturen zwischen 16 und 12 Grad. Morgen wechselhaft mit Schauern und einzelnen Gewittern 17 bis 21 Grad. Übermorgen Schauer, starke Böen, vereinzelt Gewitter 23 bis 26 Grad. A14 Leipzig Richtung Dresden, ein LKW-Unfall auf der rechten Spur zwischen Grimma und Mutschen. Letzte freie Abfahrt ist Grimma. Geblitzt wird in Dresden auf der B6 Meißner Landstraße stadteinwärts und in Leipzig auf der Rippachtalstraße stadtauswärts.

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1: Von Westen her kommt Regen auf, teilweise auch Gewitter, nachts Tiefstemperaturen zwischen 16 und 12 Grad. Morgen wechselhaft mit Schauern und einzelnen Gewittern 17 bis 21 Grad. Übermorgen Schauer, starke Böen, vereinzelt Gewitter 23 bis 26 Grad. A14 Leipzig Richtung Dresden, ein LKW-Unfall auf der rechten Spur zwischen Grimma und Mutschen. Letzte freie Abfahrt ist Grimma. Geblitzt wird in Dresden auf der B6 Meißner Landstraße stadteinwärts und in Leipzig auf der Rippachtalstraße stadtauswärts.

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1: Ich bin Moritz Einzel.
2: Danke sehr, danke Herrn Bundeskanzler, danke für die Möglichkeit, danke für Ihre Einladung.
1: Der neue ungarische Ministerpräsident Modyar hat seinen Antrittsbesuch in Berlin absolviert. Kanzler Merz sicherte dem 45-Jährigen seine volle Unterstützung dabei zu, Ungarn zurück in die Mitte Europas zu führen. Modyars Wahlsieg über den Rechtspopulisten Orbán nannte Merz eine Inspiration für ganz Europa.
3: Peter Modyar hat bewiesen, das Pendel schwingt nicht nur in eine Richtung, in die Richtung des Illiberalen oder gar Autoritären. Es kann auch zurück und eindrucksvoll in die Mitte zurückschwingen.
1: Modyar versprach, dass Ungarn ein ehrlicher und verlässlicher Partner sein werde. Noch bis September ist Annalena Baerbock Präsidentin der UN-Generalversammlung in New York. Heute hat das Gremium den Nachfolger der grünen Politikerin bestimmt. Es ist der Außenminister von Bangladesch, Rahman. Baerbock gratulierte dem 72-Jährigen zu, Zitat, einem der besten Jobs der Welt. Die Präsidentschaft der UN-Generalversammlung hat in erster Linie protokollarische Bedeutung und ist auf ein Jahr befristet. Die bloße Mitgliedschaft in der AfD ist in Sachsen kein Grund für einen Waffenentzug. Das hat Innenminister Schuster klargestellt. Obwohl der Landesverfassungsschutz den AfD-Landesverband als rechtsextremistisch einstufe, würde ein sturer Automatismus der Sache nicht gerecht, so der CDU-Politiker. Für waffenrechtliche Konsequenzen müsse ein Mehr an aktiver Unterstützung dazukommen, um echte Gefährder zu identifizieren, betont Schuster. Bei den French Open ist Tennisprofi Alexander Zverev ins Halbfinale eingezogen. Er gewann

0: Paris sein Viertelfinale gegen den spanischen Jungstar Rafael Jodar in 3 Sätzen. Und für die deutsche Fußballnationalmannschaft beginnt die Mission Weltmeisterschaft. Der DFB-Tross ist in Chicago gelandet. Dort steht am Samstag die WM-Generalprobe gegen Gastgeber USA an.
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2: Von Westen her kommt Regen auf, teilweise auch Gewitter, nachts Tiefstemperaturen zwischen 16 und 12 Grad. Morgen wechselhaft mit Schauern und einzelnen Gewittern 17 bis 21 Grad. Übermorgen Schauer, starke Böen, vereinzelt Gewitter 23 bis 26 Grad.
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1: Von Westen her kommt Regen auf, teilweise auch Gewitter, nachts Tiefstemperaturen zwischen 16 und 12 Grad. Morgen wechselhaft mit Schauern und einzelnen Gewittern, 17 bis 21 Grad. Übermorgen Schauer, starke Böen, vereinzelt Gewitter, 23 bis 26 Grad.

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1: Ich bin Moritz Einzel. Großeinsatz der Polizei in Dortmund. Dort soll ein Mann einen Polizisten angeschossen haben. Eine Schutzweste habe Schlimmeres verhindert, hieß es. Einem Bericht der Bild-Zeitung zufolge verschanzte sich der Mann am Abend mit zwei Kindern in einem Haus, nachdem er zuvor in einem Restaurant randaliert hatte. Offenbar wird versucht, mit ihm zu verhandeln. Die bloße Mitgliedschaft in der AfD ist in Sachsen kein Grund für einen Waffenentzug. Das hat Innenminister Schuster klargestellt. Obwohl der Landesverfassungsschutz den AfD-Landesverband als rechtsextremistisch einstufe, würde ein sturer Automatismus der Sache nicht gerecht, so der CDU-Politiker. Für waffenrechtliche Konsequenzen müsse ein Mehr an aktiver Unterstützung dazukommen, um echte Gefährder zu identifizieren, betont Schuster. In der EU sollen abgelehnte Flüchtlinge künftig leichter abgeschoben werden können. Dafür sollen Abschiebezentren, sogenannte Return Hubs, außerhalb der EU entstehen. Bundesinnenminister Dobrindt begrüßt die schärferen Asylregeln. Er sieht darin einen Schlag gegen kriminelle Schleuserbanden.
2: Es ist ein rechtsstaatliches Verfahren und ein notwendiges Verfahren, um eben gegen kriminelle Schleuser und Schlepperbanden vorzugehen, die diese Regelungen bisher genau kennen und mit dem Versprechen, wir bringen dich nach Europa, du wirst dauerhaft hier bleiben können, weil man dich nicht zurückführen kann, ihr Geschäftsmodell betreiben. Genau dieses Geschäft der kriminellen Schleuserbanden muss durchbrochen werden, wenn wir die Migrationspolitik neu ordnen wollen.
1: Bei den Grünen stößt die EU-Einigung auf Ablehnung. Menschen in Lager in Drittstaaten abzuschieben, habe mit wirksamer rechtsstaatlicher Migrationspolitik nichts zu tun, so Grünen-Chef Banaschak. Die deutsche Fußballnationalmannschaft ist nach 8 Stunden Flug am späten Abend deutscher Zeit in Chicago gelandet. Der Abflug von Frankfurt Richtung USA hatte sich wegen eines Gewitters verzögert. Am Samstag absolviert die DFB-Auswahl die Generalprobe vor der Weltmeisterschaft gegen Co-Gastgeber USA. Gegner beim Turnierauftakt am 14. Juni ist Curaçao.
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3: Tiefstemperaturen zwischen 16 und 12 Grad, örtlich Regen, teilweise auch Gewitter. Heute im Laufe des Tages.

Tages wechselhaft mit Schauern und einzelnen Gewittern, 17 bis 21 Grad. Morgen von Westen her neue Schauer, starke Böen, vereinzelt Gewitter, 23 bis 26 Grad.

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1: Ich bin Moritz Assel. Ankunft in Amerika. Die deutsche Fußballnationalmannschaft ist am späten Abend deutscher Zeit in Chicago gelandet. Damit beginnt für den DFB-Tross und Bundestrainer Julian Nagelsmann das Abenteuer Weltmeisterschaft. In der Metropole am Lake Michigan steht am Samstag das letzte Testspiel vor der WM auf dem Plan gegen Co-Gastgeber USA. Anschließend folgt der Umzug ins deutsche WM-Quartier in North Carolina. Das erste WM-Gruppenspiel ist dann am 14. Juni in Houston gegen Curaçao. Zurück in die Mitte Europas. Auf diesem Weg will Bundeskanzler Merz der neuen ungarischen Regierung helfen. Das hat Merz beim Antrittsbesuch des neuen ungarischen Ministerpräsidenten Modjo in Berlin gesagt.
2: Für viele Ungarinnen und Ungarn ist Peter Modja der große Hoffnungsträger dieser Zeit. Sie haben ihm ein klares Mandat verliehen. Demokratie und Rechtsstaatlichkeit in Ungarn sind wieder stark.
1: Modior versprach, dass Ungarn in Europa ein ehrlicher und verlässlicher Partner sein werde. Mit seinem Wahlsieg hatte der 45-jährige Modior Mitte April die Ära des Rechtspopulisten Orbán beendet. Sachsen sucht seine Tourismushelden 2026. Ab sofort werden dafür Vorschläge entgegengenommen. Eine Jury wählt daraus die Sieger aus. Der Landestourismusverband sucht Menschen, die mit Leidenschaft, Engagement und Können dafür sorgen, dass Gäste sich im Freistaat willkommen fühlen. Nominiert werden können Einzelpersonen oder Teams in sieben Kategorien. Die Hoffnungen von Tennisprofi Alexander Zverev, endlich seinen ersten Grand Slam-Titel zu gewinnen, werden größer. Zverev hat bei den French Open das Halbfinale erreicht. Er bezwang im Viertelfinale in drei Sätzen den Spanier Rafael Jodar. Im Halbfinale für Paris trifft Zverev am Freitag auf den Tschechen Jakub Menschik.
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3: Tieftemperaturen zwischen 16 und 12 Grad, örtlich Regen, teilweise auch Gewitter. Heute im Laufe des Tages wechselhaft mit Schauern und einzelnen Gewittern 17 bis 21 Grad. Morgen von Westen her neue Schauer, starke Böen, vereinzelt Gewitter 23 bis 26 Grad.
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1: Ich bin Moritz Einzel. Im vergangenen Sommer hatte es vor allem in Südeuropa verheerende Waldbrände gegeben. Die EU möchte dieses Jahr besser vorbereitet sein und plant ihren bisher größten Einsatz gegen Waldbrände. Fast 800 Feuerwehrleute aus 14 Ländern werden in besonders gefährdeten Gegenden stationiert. Mehr von Dirk Zeitler.
2: Außerdem sollen 22 Flugzeuge sowie 5 Helikopter aus der EU-Flotte zur Unterstützung bereitstehen. EU-Kommissionschefin von der Leyen nennt das europäische Solidarität in Aktion. Feuerwehrleute aus ganz Europa hätten ein gemeinsames Ziel, Menschen, Häuser und Wälder zu schützen. Brände in Europa haben im vergangenen Jahr mehr als 1 Million Hektar verbrannt, so viel wie nie zuvor.
1: Die neuen europäischen Asylregeln mit Abschiebezentren in Drittstaaten stoßen bei den Grünen auf scharfe Kritik. Fraktionschefin Dröge hat dem Redaktionsnetzwerk Deutschland gesagt, diese Asylreform habe mit einer wirksamen, menschenrechtskonformen und rechtsstaatlichen Migrationspolitik nichts zu tun. Wer selbst Familien mit Kindern bis zu 3